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1: Es ist 3.
0: Und jetzt geht's gemütlich durch die Nacht.

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1: Es ist 5 Uhr.
2: Ich bin Laura Kühne. Guten Morgen miteinander.
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2: Bundespräsident Guy Parmelin hat keinen Durchbruch in den Zollverhandlungen mit den USA erzielt. Die Schweiz setzte sich weiterhin mit Nachdruck für die Verlängerung der im vergangenen Jahr getroffenen Vereinbarung ein, sagte Parmelin in Washington. Die Schweiz habe ihre Verpflichtungen vollständig erfüllt und umgesetzt, so Parmelin weiter. Die zivile und militärische Informatik der Schweizer Armee lässt sich laut der eidgenössischen Finanzkontrolle IFK schwieriger trennen als geplant. Zwar seien die Grundlagen dafür geschaffen worden, die Umsetzung bleibe jedoch schwierig, so die IFK. Die IFK formuliert deshalb mehrere Empfehlungen, die die Armee annimmt. Auslöser des Informatikprojekts war ein Cyberangriff von rund 10 Jahren auf die RUAG. Oberhalb von Locarno ist gestern Abend ein Waldbrand in der Region Cima della Trosa ausgebrochen. Die Löscharbeiten sind noch immer im Gang. Zur Größe des Brandes und möglichen Schäden liegen derzeit keine weiteren Angaben vor. In mehreren Regionen der Schweiz herrscht gemäß der Naturgefahrenkarte des Bundes erhebliche bis große Waldbrandgefahr, örtlich sogar sehr große Gefahr.
0: Sport.
2: Brasilien hat an der Fußball-Weltmeisterschaft den Einzug in das Achtelfinale geschafft. Sie bezwingen die Japaner mit 2:1. Für Deutschland heißt es jedoch Koffer packen. Unser Nachbarland unterlag Paraguay mit 4:3 nach Penaltyschießen. Paraguay sichert sich so den Achtelfinaleinzug. Der aktuelle Vollmond leuchtet euch im Moment die freie Strasse. Das heisst, freie Fahrt für euch, kommt gut und sicher euch ein Ziel. Sonne und Wolken teilen sich heute den Himmel. Gegen Nachmittag werden jetzt immer grössere Quellwolken. Ab dann ist die Möglichkeit für einen guten Regen oder ein Gewitter auch immer grösser. Dazu haben wir heute schwüle 28 bis 30 Grad.
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4: Morgen zusammen, schön sind ihr da.
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Gubi am Morgenshow an dem Dienstagmorgen. Zusammen starten wir den Tag. Jetzt gerade mit dem Herr, der ja scheinbar an einem neuen Album arbeiten sollte. Und zwar der holländische DJ Tiesto. Sollte irgendeiner im Verlauf dieses Jahres kommen, freuen wir uns drauf. Bis dahin, seine Hits, die wir kennen. Hier ist Laylow für euren Start in

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5: Es ist 17:30.
6: Ich bin Laura Kühne. Guten Morgen miteinander.
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6: Die zivile und militärische Informatik der Schweizer Armee lässt sich laut der eidgenössischen Finanzkontrolle IFK schwieriger trennen als geplant. Zwar seien die Grundlagen dafür geschaffen worden, die Umsetzung bleibe jedoch schwierig, so die IFK. Die IFK formuliert deshalb mehrere Empfehlungen, die die Armee annimmt. Auslöser des Informatikprojekts war ein Cyberangriff von rund 10 Jahren auf die RUAG. Bundespräsident Guy Parmelin hat keinen Durchbruch in den Zollverhandlungen mit den USA erzielt. Die Schweiz setzte sich weiterhin mit Nachdruck für die Verlängerung der im vergangenen Jahr getroffenen Vereinbarung ein, sagte Parmelin in Washington. Die Schweiz habe ihre Verpflichtungen vollständig erfüllt und umgesetzt, so Parmelin weiter. Oberhalb von Locarno ist gestern Abend ein Waldbrand in der Region Cima della Trosa ausgebrochen. Die Löscharbeiten sind noch immer im Gang. Zur Größe des Brandes und mögliche Schäden liegen derzeit keine weiteren Angaben vor. In mehreren Regionen der Schweiz herrscht gemäß der Naturgefahrenkarte des Bundes erhebliche bis große Waldbrandgefahr, örtlich sogar sehr große Gefahr.
0: Sport.
6: Brasilien hat an der Fußball-Weltmeisterschaft den Einzug in den Achtelfinale geschafft. Sie bezwingen die Japaner mit 2:1. Für Deutschland heißt es jedoch Koffer packen. Unser Nachbarland unterlag Paraguay mit 4:3 nach Penaltyschießen. Paraguay sichert sich so den Achtelfinaleinzug. Der aktuelle Vollmond leuchtet euch im Moment die freie Strasse. Das heisst, freie Fahrt für euch, kommt gut und sichert euch ein Ziel. Sonne und Wolken teilen sich heute den Himmel. Gegen Nachmittag werden jetzt immer grössere Quellwolken. Ab dann ist die Möglichkeit für einen guten Regen oder ein Gewitter auch immer grösser. Dazu haben wir heute schwüle 28 bis 30 Grad.
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habe ich ja bei meinem letzten Herzschmerz auf und ab gelassen, Tom Gregory, Rather Be You. Guten Morgen, Argovia Land. Zusammen starten wir in die Dienstag. Das machen wir jetzt mit Argovia Festmusik. Gibt's vom DJ alle Farben. Baby, goodbye.

0: Liebe Max Freund.
1: Und in der Argovia Morgenshow starten wir gemütlich in der Zistung jetzt gerade mit der Noemi Bisa.
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0: Dienstag, der 30. 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
1: Es ist 6
4: Uhr. Ich bin der Dario Jecker. Guten Morgen.
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4: Die zivile und militärische Informatik der Schweizer Armee lässt sich laut der Eidgenössischen Finanzkontrolle EFK schwieriger trennen als geplant. Zwar seien die Grundlagen dafür geschaffen worden, die Umsetzung bleibe jedoch schwierig, so die EFK. Sie formuliert deshalb mehrere Empfehlungen, die die Armee annimmt. Auslöser des Informatikprojekts war ein Cyberangriff vor rund 10 Jahren auf die RUAG. Fast 7 Wochen nach den Ausschreitungen an der Uselütete an der Kanti Wettingen sind 16 Schüler und eine Schülerin der Kanti Baden sanktioniert worden. 2 Kanti-Schüler mussten an 2 Halbtagen den Hausdienst der Kanti Wettingen unterstützen. 8 Maturanten wurden von der Abschlussfeier der Kanti Baden ausgeschlossen. 7 weiteren Jugendlichen wurde die Wegweisung angedroht, wie die Aargauer Zeitung berichtet.
5: Sport.
4: Der HSC Sur Aarau übernimmt David Rachowetz für 1 Jahr von den Kadetten Schaffhausen. Der 22-jährige Linkshänder ist der Sohn des neuen HSC-Cheftrainers Peter Rachowetz und er ist im rechten Rückraum sowie auf dem rechten Flügel einsetzbar. Für Deutschland heißt es an der WM Koffer packen. Unser Nachbarland unterlag Paraguay mit 4:3 nach Penaltyschießen. Paraguay sichert sich so den Achtelfinaleinzug. Brasilien hingegen hat den Einzug in den Achtelfinal geschafft. Sie bezwingen die Japaner mit 2:1.
0: Der Dow Jones New York schließt 0,6% im Plus, der Nasdaq schließt 2,3% im Plus und der Nikkei in Tokio steht aktuell 1,2% im Plus. Noch die Devise, 1 Euro gibt es für 92 Rappen, 1 US-Dollar schon für 81 Rappen.
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1: Grüßt euch ins Auto, kurz nach 6 jetzt nur in der Region Basel einen gröberen Stau. A2 Richtung Luzern zwischen der Verzügung Wiese und Basel-Wettstein geht es 1/4 Stunde länger. Sonst nie ein grösseres Plus als 10 Minuten, haben Sorge.
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0: Nach einer teilweise gewitterigen Nacht gibt es einen freundlichen Tag im Argovialand. Der Dienstag wird recht sonnig, dazu um die 30 Grad. Gegen den Nachmittagabend kann es aber doch wieder regnen kommen, teilweise dann auch recht heftig.
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0: Wünscht euch einen guten Start im Tag.
1: Und die Noemi Bisa begleitet euch jetzt im Stück. Das ist Hear Me.

0: das ist ein gemütlicher. Für alle die, die es am Morgen früh schon streng haben, der Robbie Williams mit viel.
1: Da gehen wir am Morgen schon 12 um 6 Uhr. Es ist Ende Monat und egal wie oft man es macht, es bleibt immer mühsam. Es wird zügelt im Argovialanz.
0: Ja, Kisten packen, wieder ausräumen, alles aufstellen. Ich hasse, also ich liebe es ja, eine Wohnung, ein Haus neu einrichten, aber bis das alles steht, ist es zum Davonlaufen.
1: Stichwort Möbel aufbauen mit dem Partner.
0: Das kann eben zünftig in die Hose gehen. Also mein Partner und ich, ja, wir haben 100 Mal gezügelt und 100 Mal gestritten.
1: Hast du es gescheiter so gemacht wie die Nathalie aus dem Argovia-Team?
2: Hey, ich habe mich ein bisschen zurückgehabt. Und habe ihm den Leid überlassen, einfach aus Friedensgründen. Ja. Habe ich vorausschauend geschaut, dass wir dann nicht in den Stress kommen zusammen.
0: Okay. Ab jetzt nur noch so. Sollen sie es selber machen? Ja. Ich glaube, wenn wir allgemein, Männer haben da irgendwie eine dünnere Haut bei diesen Sachen. Man sieht Beispiel Urs Hofstetter.
3: Ich werde halt dann irgendwann hässig, wenn ich ein Möbel aufbauen will und es geht nicht, dann werde ich hässig. Und dann muss ich einfach rundum. Da muss halt meine Frau dann aushalten, aber sie ist hart im Nähen und ich beruhige mich dann auch irgendwann wieder mal. Aber ja, es gibt dann schon geschwind ein bisschen.
1: Und natürlich ist es immer die Schuld vom Möbel und immer die Schuld von der Helferin, vom Helfer, dass es nicht funktioniert.
0: Ja. Argovialand, wir wünschen gute Nerven, falls sie gerade im Zügel und Aufbaustress sind.
1: Und falls ihr definitiv keinen Streit wollt, beim Zügeln, hat der Matthias die Lösung.
4: Ja, ich glaube schon. Darum zügle ich so wenig wie möglich.
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0: Euch startet Tag mit dem Imagine Dragons, es ist 19:06.
1: Oh, das ist ja ultra verrückt, was an dieser Fußball-WM passiert ist, gestern Abend und heute Morgen früh. Mhm. Wir schauen jetzt gerade auf das zurück nach dem Kamerad. Und jetzt schnell die drei wichtigsten Meldungen von der Straße. Freue mich, dass ihr gut und sicher ankommt. Regionalau, da geht es 10 Minuten länger Richtung Zürich auf der A1 zwischen Aarau-Ost und der Verzügung Birfeld. In der Region Solothurn anstehen Richtung Bern auf der A1 zwischen Uenzigen und der Verzügung Lutherbach plus 10 Minuten. Und in der Region Zürich der längste Stau A1 Richtung St. Gallen. Von Dietika bis zum Gubrist haben wir eine Viertelstunde länger.
0: Und nach einer gewitterigen Nacht geht es jetzt zuerst einmal freundlich weiter. Die Sonne scheint und es geht um die 30 Grad. Gegen den Nachmittagabend kann es aber doch wieder zumachen und gewittern kommen. Teilweise dann auch recht heftig.
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0: Schönen guten Morgen mit dem Kamerad. Das ist Musik aus Deutschland.
1: Und das ist ein trauriger Manuel Neuer aus Deutschland.
2: Jeder ist traurig, enttäuscht. Es wird jetzt nicht viel gesprochen. Jeder ist so ein bisschen für sich und muss erstmal mit der Situation klarkommen.
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0: 23 auf 6 und jetzt sind die Deutschen einfach draus.
1: Ja, im Sechzehntelfinale sind sie gescheitert, in einem riesen Krimi.
4: Ganale trifft! Deutschland ist raus! Paraguay eliminiert die Deutschen in einem hochdramatischen Penaltyschießen.
1: Gegen Paraguay sind sie jetzt die erste faustdicke Überraschung in dieser WM-KU-Phase.
0: Also das hat jetzt also wirklich niemand so auf dem Schirm gehabt, oder? Das ist ja verrückt. Ich kann aber noch freuen, wenn so ein bisschen Sachen passieren, gell? Kann aber schon ein bisschen Schiss, dass es bei der Schweiz am Freitag dann auch ins Penaltyschiessen geht. Ja. Das hält doch kein Mensch aus.
1: Irgendwie sehr penaltyschiessenfreundlich, die 16-Viertelfinals bis jetzt. Auch heute Morgen früh ist es gerade nochmal hochdramatisch geworden zwischen den Niederlanden und Marokko. Ah. Auch da ist bis ins Penaltyschiessen gegangen mit einem besseren Ende für die Nordafrikaner.
4: Elfmeter-Drama in Monterrey.
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0: euch ist der Dienstag mit der Sonne im Gesicht und der Sabrina Carpenter im Soundtrack zum Leben.
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0: Der Mel Smith parat vor dem 7 mit Drive Safe.
2: Schickt auch noch Pink zu euch. Irrelevant.
0: Und einen richtigen Kultsong vor dem 7 nach von Michael Jackson, das ist spät.
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2: Dienstag, der 30. Juni.
0: Es ist 6:30.
4: Ich bin Dario Jecker. Guten Morgen.
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4: Die zivile und militärische Informatik der Schweizer Armee lässt sich laut der Eidgenössischen Finanzkontrolle EFK schwieriger trennen als geplant. Zwar seien die Grundlagen dafür geschaffen worden, die Umsetzung bleibe jedoch schwierig, so die EFK. Sie formuliert deshalb mehrere Empfehlungen, die die Armee annimmt.

0: Auslöser des Informatikprojekts war ein Cyberangriff vor rund 10 Jahren auf die RUAG. Der französische Justizminister Gérald Darmanin ist angezeigt worden. Die Anzeige gegen ihn lautet auf vorsätzliche Gefährdung des Lebens anderer sowie unterlassene Hilfeleistung. Die Anzeige kommt von einer Mutter, deren Tochter zuvor eine Vergewaltigungsanzeige gegen Darmanin machte. Diese blieb für den Verdächtigen jedoch folgenlos. Die Anzeige sei gestern eingereicht worden, wie der Anwalt der Mutter der Nachrichtenagentur DPA sagte. 4 Tage nach den verheerenden Erdbeben in Venezuela ist die Zahl der Todesopfer weiter gestiegen. Wie die Behörden mitteilen, kletterte die Zahl auf mehr als 1700 Tote. Rund 5000 Menschen seien zudem verletzt worden. Die Vereinten Nationen gehen unterdessen von rund 50.000 Vermissten aus. Rettungskräfte suchen weiterhin nach möglichen Überlebenden in den betroffenen Regionen.
1: Sport.
0: Auch die Niederlande fliegen bald von der Fußball-WM nach Hause. Marokko schlägt die Oranien mit 2:3 nach Penaltyschießen. Zuvor spielten sie ein 1:1 Unentschieden. Und auch Deutschland muss die Koffer packen. Die Deutschen unterlagen Paraguay mit 4:3 nach Penaltyschießen, ebenfalls nach einem 1:1. Und Brasilien schafft den Sprung in den Achtelfinal. Sie gewinnen gegen Japaner mit 2:1.
2: Grüß euch unterwegs. Am 6:32 geht es Stau in der Region Aarau. A1 Richtung Zürich zwischen Aarau-Ost und der Verzögerung bei Feldhändler 1/4 Stunde länger. Region Solothurn, hinten anstehen Richtung Bern auf der A1 zwischen Herkingen und der Verzögerung Lutherbach über mehrere Abschnitte, die 10 Minuten drauf kommen. Region Basel, A2 Richtung Luzern zwischen der Verzögerung Wiese und Basel-Wettstein 1/4 Stunde plus und dann noch 2 Meldungen aus der Region Zürich. A1 Richtung St. Gallen von Dietika bis zum Gubber ist 1/4 Stunde länger und auf dem Westring Richtung Basel zwischen Urdorf Süd und dem Limmentaler Kreuz 10 Minuten plus.
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3: Der Tag durch scheint die Sonne und gegen den Nachmittagabend kommt es gewittern. So ist dann auch heute bei um die 30 Grad tut es in der zweiten Tageshälfte zu und es kann stellenweise recht heftig gewittern.
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3: Guten Start euch mit der Tascha.
2: Und da legen wir die Cowboy-Stiefel an. Das ist Austin für euch Start-Tag. Schön, sind ihr mit uns.

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0: Michael Jackson, guten Morgen, Argovialanz, ist Viertel vor sieben und nach einer gewitterigen Nacht geht es jetzt hier schon mal freundlich weiter. Die Sonne scheint und es geht um die 30 Grad. Gegen den Nachmittagabend kann es aber doch wieder zumachen und gewittern kommen, teilweise dann auch recht heftig.
1: Gewittert hat jetzt auch der Fußball-WM, das ist der Morgen nach dem grossen Favoritensterben. Deutschland dus, rausgefallen gegen Paraguay und Niederlande auch dus, rausgefallen gegen Marokko. Beides Mal hat es Penaltyschüsse gegeben, wirklich sehr, sehr spannend gewesen zum Verfolgen. Und dass ihr gute Tage könnt fahren auf der Straße in Argovialanz, da ganz rasch die drei wichtigsten Meldungen zusammengefasst. Die ganze Übersicht immer in der Radio Argovia App. Es hat Stau in der Region Aarau Richtung Zürich auf der A1, haben wir 20 Minuten länger, aktuell zwischen Aarau Ost und der Verzügung Birfeld. In der Region Solothurn auf der A1 Richtung Bern ansteht zwischen Herkingen und der Verzügung Lutherbach 20 Minuten plus. Und der längste Stau in der Region Zürich auf der A1 Richtung St. Gallen. Von Spreitenbach bis zum Gubrist eine Viertelstunde länger. Und das ist der aktuelle von Harry Styles, American Girls.

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1: Es geht ab ins Dienstag mit der Pink.
2: Da gehen wir morgen schon, 11 vor 7 Uhr, und da freuen wir uns auf einen schönen Kinoabend mit euch.
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0: Guten Morgen, Rugovialand. Guten Start
1: euch. Parat für euch Coldplay und We Pray jetzt gerade.
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1: Es ist 7
12: Uhr. Ich bin Dario Jecker. Guten Morgen.
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12: Oberhalb von Locarno ist gestern Abend ein Waldbrand in der Region Cima della Trosa ausgebrochen. Die Löscharbeiten sind noch immer im Gang. Zur Größe des Brandes und möglichen Schäden liegen derzeit keine weiteren Angaben vor. In mehreren Regionen der Schweiz herrscht gemäß der Naturgefahrenkarte des Bundes erhebliche bis große Waldbrandgefahr, örtlich sogar sehr große Gefahr. Fast 7 Wochen nach den Ausschreitungen an der Uselütete an der Kanti Wettingen sind 16 Schüler und eine Schülerin der Kanti Baden sanktioniert worden. 2 Kanti-Schüler mussten an 2 Halbtagen den Hausdienst der Kanti Wettingen unterstützen. 8 Maturanten wurden von der Abschlussfeier der Kanti Baden ausgeschlossen. 7 weiteren Jugendlichen wurde die Wegweisung angedroht, wie die Aargauer Zeitung berichtet.
13: Sport.
12: Auch die Niederlande fliegen bald von der Fußball-WM nach Hause. Marokko schlägt die Oranien mit 2:3 nach Penaltyschießen. Zuvor spielten sie ein 1:1 Unentschieden. Und auch Deutschland muss die Koffer packen. Die Deutschen unterlagen Paraguay mit 4:3 nach Penaltyschießen, ebenfalls nach einem 1:1. Und Brasilien schafft den Sprung in den Achtelfinal. Sie gewinnen gegen die Japaner mit 2:1. Der HSC Sur Aarau übernimmt David Rachowetz für ein Jahr von den Kadetten Schaffhausen. Der 22-jährige Linkshänder ist der Sohn des neuen HSC-Cheftrainers Peter Rachowetz und er ist im rechten Rückraum sowie auf dem rechten Flügel einsetzbar.
0: Der Dow Jones New York schließt 0,6% im Plus, der Nasdaq schließt 2,3% im Plus und der Nikkei in Tokio steht aktuell 1,6% im Plus. Noch die Devise, ein Euro gibt es für 92 Rappen, ein US-Dollar schon für 81 Rappen.
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1: Die Übersicht von unterwegs für euch am 3 ab 7. Wir bringen euch gut durch den Stau in der Region Aarau, A1 Richtung Zürich, zwischen Aarau West und der Verzügung Birfeld haben wir eine Viertelstunde länger aktuell. Region Solothurn, A1 Richtung Bern, zwischen der Radstadt Gunzgen Nord und der Verzügung Lutherbach 20 Minuten plus über mehrere Abschnitte. In der Region Basel heisst es Abbremsen auf der A2 Richtung Luzern von der Verzügung Wiese bis Basel-Wettstein eine Viertelstunde plus. In der Region Zürich auf der A1 Richtung St. Gallen von Spreitenbach bis zum Gubrist haben wir eine Viertelstunde länger. Auf dem Westring Richtung Basel zwischen Urdorf Süd und dem Limmataler Kreuz auch eine Viertelstunde plus und das Gleiche auf der A1 Richtung Bern von Frietike bis Zürich Ost. 2 Meldungen auf der Hauptstrasse. Von Grenchen auf Sur geht es eine Viertelstunde länger und von Rupperswil auf Deck aktuell plus 10 Minuten. Gute Fahrt.
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0: Nach einer teilweise ziemlich gewitterigen Nacht gibt es einen freundlichen Tag im Morgovia-Land. Der Dienstag wird recht sonnig, dazu um die 30 Grad. Gegen den Nachmittagabend kann es aber doch noch mal regnen kommen, lokal auch recht heftig.
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0: Guten Morgen miteinander.
1: Morgen, Argovilanz. Schön startet ihr mit uns.

0: Wir munkelt, es sei jetzt schon Beziehungen zu Bruch gegangen wegen dem.
1: Kiste schleppen da, Kommode zusammenschrauben dort und schon keine Nerven mehr überall.
0: Das ist der Gubi am Morgenshow am letzten vom Juni. Es wird zögelt überall.
1: Zum Beispiel auch beim Marco vom Morgenshow-Team. Auch bei ihm hat das Möbel zusammenschrauben fast eine Beziehungskrise ausgelöst.
2: Es gibt, glaube ich, selten etwas auf dieser Welt, das mich mehr aufregt als so dumme Kack-Zusammenbauanleitungen, die nicht sauber beschriftet sind. Und dann können die Wänge auf. Und das Schlimmste ist nachher, wenn die Partnerin die Wänge aufgeht, weil ich die Wänge aufgehe und mir quasi sagen, ja, tu jetzt nicht so schwierig. Dann wird die richtig hässig. Ich bin gar nicht hässig auf sie per se, sondern auf das Möbel und auf die Anleitung. Und wenn sie dann zwischen mir und das Möbel steht, das ich nicht gerne.
0: Wie ist das denn bei euch und euren Schätzchen so gelaufen beim Zügeln?
1: 0799 140 140. Da könnt ihr uns sehr gerne eure Bewältigungsstrategie durchgeben. Bei der Argovia-Hörerin Rina aus Holziken ist es zum Glück noch gut ausgegangen.
3: Ja, hallo miteinander. Also das Möbel aufbauen bei uns ist relativ einfach. Mein Mann drückt schon durch, wenn er das Schräubchen sieht und die Anleitung sieht. Also legt er alles an, ich tue alles zusammensetzen. Er kommt einfach nur noch mit dem Akkuschrauber oder mit dem Imbusschlüssel. Und dann ist die Sache erledigt, ohne Streit, in einer Seelenruhe.
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0: 19.07. Zusammen starten wir in Dienstag. Schön, sind ihr mit uns.
1: Und da gebe ich euch die drei wichtigsten Meldungen von unterwegs, dass ihr gut planen könnt. In der Region Aarau staut sich Richtung Zürich auf der A1 zwischen Aarau-West und der Verzügung Bierfeld plus eine Viertelstunde. In der Region Solothurn auf der A1 Richtung Bern ansteht, zwischen der Raststätte Gunzgen Nord und der Verzügung Lutherbach eine Viertelstunde länger. Und in der Region Zürich da Stau wegen einem Unfall auf der A4 Richtung Zürich, zwischen dem Rüteli-Tunnel und dem Islisberg-Tunnel im Moment ein Plus von einer halben Stunde. Die ganze Übersicht für euch in der Radio Argovia App.
0: Nach einer gewitterigen Nacht geht es jetzt schon mal freundlich weiter. Die Sonne scheint und es geht um die 30 Grad. Gegen den Nachmittagabend kann es aber doch wieder zumachen und dann auch Gewitter kommen, teilweise auch recht heftig.
1: Falls ihr nicht wollt, wach bleiben in der Nacht zum WM schauen, dann lohnt es sich fest zum Zusammenfassungen sich reinziehen. Es war ein regelrecht Favoritensterben gewesen. Alles, was ihr wissen müsst, um mitreden können an der Kaffeemaschine, jetzt gerade nach dem aktuellen Hit von der Siena Spyro, das ist «Die on this Hill».

0: Das ist Sienna Spyro. Und sie trifft die Stimmung von Manuel Neuer und allen Deutschen, glaube ich, ziemlich gut.
1: Jeder ist traurig, enttäuscht. Es wird jetzt nicht viel gesprochen. Jeder ist so ein bisschen für sich und muss erstmal mit der Situation klarkommen.
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0: Ah ja, es ist 23.07 und jetzt sind die Deutschen einfach dus.
3: Im Sechzehntelfinale sind sie gescheitert in einem riesen Krimi.
4: Ganale trifft! Deutschland ist raus! Paraguay eliminiert die Deutschen! In einem hochdramatischen Penaltyschießen.
3: Gegen Paraguay sind sie okay. Die Deutschen, das ist die erste fußdicke Überraschung in dieser WM-K.O.-Phase.
0: Ja, also ich habe einfach Schiss, dass es bei der Schweiz am Freitag auch ins Penaltyschießen geht. Das haltet doch nervlich, kein Mensch aus
3: ja, irgendwie sehr penaltyschießen-freundlich, die 16-Viertelfinale bis jetzt. Auch heute Morgen früh ist es gerade noch einmal hochdramatisch geworden zwischen den Niederlanden und Marokko. Auch hier ist es bis ins Penaltyschießen gegangen, mit einem besseren Ende für die Nordafrikaner.
4: Elf Meter.

0: Dienstagmorgen, es wird 7:30. Schön, sind ihr da, Argo Bilanz mit der Miley Cyrus. Starten wir in der Dienstag. Und noch ganz viele Hits parat für euch.
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0: Zum Beispiel das schöne Gemütliche von der Olivia Dean. So easy, jetzt gerade für euch.
2: Argo, wie fährst du Musik mit am Start? Geht's von Ray Dalton, hier zusammen mit Felix Jen.
0: Und zum richtig guten Tag von der Olli Murs.
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0: Es ist 7:30.
3: Ich bin der Dario Jäcker. Guten Morgen.
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3: Die zivile und militärische Informatik der Schweizer Armee lässt sich laut der Eidgenössischen Finanzkontrolle EFK schwieriger trennen als geplant. Zwar seien die Grundlagen dafür geschaffen worden, die Umsetzung bleibe jedoch schwierig, so die EFK. Sie formuliert deshalb mehrere Empfehlungen, die die Armee annimmt. Auslöser des Informatikprojekts war ein Cyberangriff vor rund 10 Jahren auf die RUAG. Oberhalb von Locarno ist gestern Abend ein Waldbrand in der Region Cima della Trosa ausgebrochen. Die Löscharbeiten sind noch immer im Gang. Zur Größe des Brandes und möglichen Schäden liegen derzeit keine weiteren Angaben vor. In mehreren Regionen der Schweiz herrscht gemäß der Naturgefahrenkarte des Bundes erhebliche bis große Waldbrandgefahr, örtlich sogar sehr große Gefahr. Der französische Justizminister Gérald Darmanin ist angezeigt worden. Die Anzeige gegen ihn lautet auf vorsätzliche Gefährdung des Lebens anderer sowie unterlassene

0: Hilfeleistung. Die Anzeige kommt von einer Mutter, deren Tochter zuvor eine Vergewaltigungsanzeige gegen Darmanin machte. Diese blieb für den Verdächtigen jedoch folgenlos. Die Anzeige sei gestern eingereicht worden, wie der Anwalt der Mutter der Nachrichtenagentur DPA sagte.
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0: Auch die Niederlande fliegen bald von der Fußball-WM nach Hause. Marokko schlägt die Oranier mit 2:3 nach Penaltyschießen. Zuvor spielten sie ein 1:1 Unentschieden. Und auch Deutschland muss die Koffer packen. Die Deutschen unterlagen Paraguay mit 4:3 nach Penaltyschießen, ebenfalls nach einem 1:1. Und Brasilien schafft den Sprung in den Achtelfinal. Sie gewinnen gegen Japaner mit 2:1.
2: Grüßt euch unterwegs am 7.32. Das sind alle Staus, die ihr mindestens 10 Minuten verliert. In der Region Aarau, A1 Richtung Zürich auf dem Abschnitt von Aarau West bis Aarau Ost, 10 Minuten, die drauf kommen, und dann weiter auf dem Abschnitt von Aarau Ost bis zur Verzögerung per Feld nochmal 10 Minuten plus. In der Region Solothurn jetzt Stau Richtung Bern auf der A1 zwischen Raststätte Gunzgen Nord und Verzögerung Lutherbach plus eine Viertelstunde. In der Region Zürich Anstau Richtung St. Gallen zwischen Spreitenbach und dem Gubrist geht es eine Viertelstunde länger. Auf dem Westring Richtung Basel zwischen Urdorf Süd und dem Limmentaler Kreuz eine Viertelstunde. Gegenrichtung auf dem Westring Richtung Chur 10 Minuten länger zwischen Urdorf Süd und Zürich West. Und der A1 Richtung Bern von Frietiken bis Zürich Ost eine Viertelstunde darauf rechnen. Zwei Meldungen auf der Hauptstrasse von Grenchen auf Sur verlieren im Moment eine Viertelstunde. Von Fischbach-Göslicken auf Bremgarten auch eine Viertelstunde.
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3: Der Tag durch scheint die Sonne und gegen den Nachmittagabend kommt es weiter. So ist es dann auch heute. Bei um die 30 Grad tut sie der zweiten Tageshälfte zu und es kann stellenweise auch recht heftig weiter.
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3: Und da liegen 100 Stutz parat, wenn ihr alles falsch macht.
2: 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Entweder jetzt rasch anmelden in der Radio Argovia App.
3: Oder 0848 120 120. Einfach anrufen.
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2: Markus von Wettigen ist bereit, um alles falsch zu machen. Guten Morgen.
3: Guten Morgen, Matteo.
2: Und im Optimalfall, wenn du das schaffst, dann räumst du noch 100 Stutz ab, um zu posten. 6 Fragen musst du innerhalb von 20 Sekunden sinngemäß falsch beantworten dafür.
3: Alles klar, ich probiere es.
2: Ich wünsche dir toi, toi, toi und Argovilanz. Ihr redet mit und fiebert mit dem Markus und schaut, ob ihr es auch geschafft hättet. Markus, mit was tust du Papier schneiden?
3: Mit dem Post-it.
2: Falsch, 2 plus 5 gibt?
3: 28.
2: Falsch, welche Frucht ist gel und krumm?
3: Zitrone.
2: Falsch, gerade Zahl?
3: 3.
2: Falsch, auf welchem Kontinent ist Argentinien?
3: Asien.
2: Falsch, Ziege, Zage, Ziege, Zage.
3: Hauptschweiz.
2: Jawohl! Das ist falsch! Markus, 100 Stutz! Hoi, hoi, hoi!
3: Wow! Nein, echt, hey, super, hey, danke viel, viel mal. Hey, das ist ja super cool.
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1: Oli Mörs am Viertel vor 8. Guten Morgen, Argovialand.
2: So ist der Argovia-Morgenshow am Morgen nach dem grossen Favoritensterben an der Fußball-WM. Deutschland rausgefallen gegen Paraguay im Penaltyschiessen und auch die Niederlande hat es genommen gegen Marokko im Penaltyschiessen. Die drei wichtigsten Meldungen von unterwegs für euch. Region Aarau an 1 Richtung Zürich zwischen Aarau West und Aarau Ost geht es 10 Minuten länger. In der Region Solothurn auf der A1 Richtung Bern zwischen der Raststätte Gunzgen Nord und der Verzögerung Lutherbach eine Viertelstunde plus. Und in der Region Zürich der längste Stau auf der A1 Richtung St. Gallen von Spreitenbach bis zum Gubrist geht es eine Viertelstunde länger.
1: Und nach einer gewitterigen Nacht geht es zuerst einmal freundlich weiter. Die Sonne scheint und es geht um die 30 Grad. Gegen den Nachmittagabend kann es aber doch wieder zumachen und dann auch wieder gewittern kommen. Teilweise auch recht heftig.

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0: man also seltener, romantischer in so eine Ziste gestartet hat mit dem Ed Sheeran.
1: Und bereit für euch, eure absolute Nummer 1. Alex Warren, Fever Dream, jetzt gerade für euch.
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1: Es ist 8 Uhr.
9: Ich bin Dario Jecker. Guten Morgen.
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9: Die Kantonspolizei Aargau hat im Bezirk Baden einen jungen Mann wegen seines auffälligen Verhaltens gegenüber Schulkindern verhaftet. Der 28-Jährige hatte bereits im Mai bei einem Schulhaus in Mellingen mehrere Kinder angesprochen und aufgefordert, mit ihm mitzukommen. Die Polizei hatte ihn damals vom Schulareal weggewiesen. Im Juni sei der 28-jährige Mann erneut durch seltsames Verhalten aufgefallen, teilt die Kantonspolizei mit. Er wurde nun verhaftet. Der Mann wird verschiedener Straftaten verdächtigt. Für ihn wurde Untersuchungshaft beantragt. Fast 7 Wochen nach den Ausschreitungen an der Uselütete an der Kanti Wettingen sind 16 Schüler und eine Schülerin der Kanti Baden sanktioniert worden. 2 Kanti-Schüler mussten an 2 Halbtagen den Hausdienst der Kanti Wettingen unterstützen. 8 Maturanten wurden von der Abschlussfeier der Kanti Baden ausgeschlossen. 7 weiteren Jugendlichen wurde die Wegweisung angedroht, wie die Aargauer Zeitung berichtet.
2: Sport.
9: Der HSC Sur Aarau übernimmt David Rachowetz für 1 Jahr von den Kadetten Schaffhausen. Der 22-jährige Linkshänder ist der Sohn des neuen HSC-Cheftrainers Peter Rachowetz und er ist im rechten Rückraum sowie auf dem rechten Flügel einsetzbar. Auch die Niederlande fliegen bald von der Fußball-WM nach Hause. Marokko schlägt die Oranje mit 2:3 nach Penaltyschießen. Zuvor spielten sie ein 1:1 Unentschieden. Und auch Deutschland muss die Koffer packen. Die Deutschen unterlagen Paraguay mit 4:3 nach Penaltyschießen, ebenfalls nach einem 1:1. Und Brasilien schafft den Sprung in den Achtelfinal. Sie gewinnen gegen Japaner mit 2:1.
0: Der Dow Jones New York schließt 0,6% im Plus, der Nasdaq schließt 2,3% im Plus und der Nikkei zu Tokio steht aktuell 1,3% im Plus. Noch die Devise, 1 Euro gibt es für 92 Rappen, 1 US-Dollar für 81 Rappen.
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1: Grüß euch ins Auto, 3 Minuten nach 8. Das sind alle Staus, die ihr mindestens 10 Minuten verliert. In der Region Aarau 10 Minuten plus auf der A1 Richtung Zürich zwischen Aarau, Ost und Megenwil. Region Solothurn A1 Richtung Bern abbremsen zwischen der Raststätte Gunz Nord und der Verzügung Lutherbach. Da geht es 20 Minuten länger. Region Zürich, die A1 Richtung St. Gallen, da haben wir eine Viertelstunde länger zwischen Spreitenbach und dem Gubrist. Auf dem Westring Richtung Basel, zwischen Urdorf Süd und dem Limmataler Kreuz, eine Viertelstunde länger. Und auch plus eine Viertelstunde Richtung Bern auf der A1 zwischen Friedrichen und Zürich Ost. Und noch die Hauptstrasse von Grenchen auf Sur 20 Minuten länger, von Fischbach-Gösliken auf Bremgarten eine Viertelstunde und von Arbig auf Olten 10 Minuten.
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0: Nach einer teilweise gewitterigen Nacht gibt es einen freundlichen Tag im Argovialand. Der Dienstag wird recht sonnig, dazu um die 30 Grad. Gegen den Nachmittagabend kann es aber wieder regnen kommen, teilweise auch recht heftig.
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0: Schön starten wir zusammen in Dienstag.
1: Jetzt mit dem Platz 1 von Margovia Countdown, der Stellex Warren.

0: Energie geladen für alle, die es am Morgen früh schon streng haben. Mike Posner, «Took a Pill in Ibiza».
1: Habt ihr gerade gehört, in der Argovia-Morgenshow 12.08 Uhr. Es ist Ende Monat und egal wie oft man es macht, irgendwie bleibt es immer mühsam. Es wird gezögelt im Argovia-Land.
0: Ja, Kisten packen, wieder ausräumen, das Zeug aufstellen. Ich hasse es. Also ich liebe es, eine Wohnung, ein Haus neu einrichten, aber bis das alles steht.
1: Stichwort Möbel aufbauen mit dem Partner. Das bringt Streitpotenzial.
0: Das kann richtig in die Hose gehen. Wir haben 100-mal gezögelt und 100-mal gestritten zu Hause.
1: Hättest du es gescheiter so gemacht wie Nathalie aus dem Argovia-Team?
2: Hey, ich habe mich ein bisschen zurückgehabt und habe ihm ein bisschen den Lied überlassen, einfach aus Friedensgründen. Mhm. Ja. Habe ich vorausschauend geschaut, dass wir dann nicht ein bisschen in Stress kommen zusammen.
0: Ja. Ab jetzt nur noch so im Fall. Ja. Sollen sie das selber machen? Weil ich habe ja wirklich allgemein irgendwie so das Gefühl, Männer haben doch ein bisschen eine dünnere Haut, wenn es um so Möbel aufstellen geht. Man sieht ein Beispiel Urs Hofstetter.
3: Ich werde halt dann irgendwann hässig, wenn ich ein Möbel aufbauen will und es geht nicht, dann werde ich hässig. Und dann muli einfach rundum. Da muss dann halt meine Frau dann aushalten, aber sie ist hart im Nähen und ich beruhige mich dann auch irgendwann wieder mal. Aber ja, es gibt dann schon geschwind ein bisschen.
1: Aber natürlich ist es immer die Schuld vom Möbel oder eben der Helfer in einem Helfer, dass es nicht funktioniert.
0: Ja, ja. Argovia-Land, wir wünschen gute Nerven, falls ihr gerade im Zügel- und Aufbaustress sind.
1: Und falls ihr definitiv keinen Streit wollt wegen dem Zügeln, dann hat Matthias die Lösung für euch.
4: Ja, ich glaube schon. Darum zügle ich so wenig wie möglich.

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0: 20:08. Schönen guten Morgen nach Oberland.
1: Grüßt euch ins Auto. In der Region Solothurn ist Stau Richtung Bern auf der A1 zwischen Raststätte Gunzgenau und der Verzögerung Lutherbach. Da haben wir eine Viertelstunde länger. In der Region Zürich der längste Stau aktuell auf dem Westring Richtung Basel zwischen Urdorf Süd und dem Limmataler Kreuz plus 20 Minuten. Und die Hauptstrasse von Grenchen auf Sur, da haben wir im Moment 10 Minuten länger. Die ganze Übersicht für euch immer in der Radio Argovia App.
0: Und nach einer gewitterigen Nacht geht es zuerst einmal freundlich weiter. Die Sonne scheint und es geht um die 30 Grad. Gegen den Nachmittagabend kann es aber doch wieder zumachen und gewittern kommen, teilweise dann auch recht heftig.

0: aktuelle Sound von Michael Schulte, 5 AM.
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0: Guten Morgen mit der Joya Marlene.
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0: Baby, alle Farben parat, Baby Goodbye vor dem 9 Uhr für euch.
2: Mit dem Start auch der Hit. We are the people für euch.
0: Und ganz viel Power mit auf den Weg gibt's von Bon Jovi da im Soundtrack zum Leben.
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0: Es ist 8:30.
3: Ich bin der Dario Jecker. Guten Morgen.
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3: Die Kantonspolizei Aargau hat im Bezirk Baden einen jungen Mann wegen seines auffälligen Verhaltens gegenüber Schulkindern verhaftet. Der 28-Jährige hatte bereits im Mai bei einem Schulhaus in Mellingen mehrere Kinder angesprochen und aufgefordert, mit ihm mitzukommen. Die Polizei hatte ihn damals vom Schulareal weggewiesen. Im Juni sei der 28-jährige Mann erneut durch seltsames Verhalten aufgefallen, teilt die Kantonspolizei mit. Er wurde nun verhaftet. Der Mann wird verschiedener Straftaten verdächtigt. Für ihn wurde Untersuchungshaft beantragt. Zwei Forscherinnen fordern ein Badeverbot in Alpseen. Die Forscherinnen des Schweizerischen Zentrums für angewandte Ökotoxikologie Ecotox haben sich wegen der Belastung durch Sonnencremes für das Badeverbot in Alpseen ausgesprochen. Das berichtet die Zeitung La Liberté. Die Sonnencremes enthielten Stoffgemische, die für Wasserökosysteme schädlich sein könnten. Oberhalb von Locarno ist gestern Abend ein Waldbrand in der Region Cima della Trosa ausgebrochen. Die Löscharbeiten sind noch immer im Gang. Zur Größe des Brandes und möglichen Schäden liegen derzeit keine weiteren Angaben vor. In mehreren Regionen der

0: Schweiz herrscht gemäß der Naturgefahrenkarte des Bundes erhebliche bis große Waldbrandgefahr, örtlich sogar sehr große Gefahr. Der französische Justizminister Gérald Darmanin ist angezeigt worden. Die Anzeige gegen ihn lautet auf vorsätzliche Gefährdung des Lebens anderer sowie unterlassene Hilfeleistung. Die Anzeige kommt von einer Mutter, deren Tochter zuvor eine Vergewaltigungsanzeige gegen Darmanin machte. Diese blieb für den Verdächtigen jedoch folgenlos. Die Anzeige sei gestern eingereicht worden, wie der Anwalt der Mutter der Nachrichtenagentur dpa sagte.
1: Wir bringen euch gut durch den Stau, kurz nach 8:30 Uhr, zum Beispiel in der Region Solothurn. A1 Richtung Bern, zwischen der Raststätte Gunzgen Nord und der Verzweigung Lutherbach geht es aktuell 20 Minuten länger. In der Region Zürich auf der A1 Richtung St. Gallen abbremsen zwischen Dietikon und dem Gubrist eine Viertelstunde plus. Westring Richtung Basel zwischen Urdorf Süd und dem Lemmetaler Kreuz da haben wir 20 Minuten länger. Und auf der A1 Richtung Bern von Frietiken bis Zürich Ost eine Viertelstunde. Noch die Hauptstrasse von Gränichen auf Sur 10 Minuten länger und gleich auch von Oberentfelden auf Aarau.
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3: Der Tag durch scheint Sonne und gegen den Nachmittag Abend kommt es gewittern. So ist es dann auch heute. Bei um die 30 Grad tut es in der zweiten Tageshälfte zu. Und es kann dann stellenweise recht heftig auch gewittern kommen.
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3: Gibt's jetzt vom Nico Santos.
1: Das ist All-Time-High. Frage, start den Tag. Guten Morgen, Argovialand.
2: Le-

0: in der Argovia Morgenshow 20 von 9. Und egal ob Verein, Familie oder Freundeskreis, packt eure Liebsten und los geht's!
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0: Weil wir haben da gerade ein Spezialangebot am Start für Gruppen, damit ihr hier alle miteinander Konzert schauen, aufs Riesenrad höckeln und anstossen könnt.
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2: Da freuen wir uns schon auf eine riesige Party vom Jahr mit dem Cool Savas, dem Baschi, Ray Dalton oder auch dem DJ Alle Farben. Er gibt uns jetzt gerade den Soundtrack zum Ticketsposten.
0: Guten Morgen euch, hier ist Baby Goodbye. Hey.

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0: Taylor Swift am 10 vor 9. Guten Morgen, Argovialand.
1: Guten Morgen, das sind die drei wichtigsten Meldungen von unterwegs. Für euch die ganze Übersicht immer in der Radio Argovia App. Region Rheinfelden, da müssen wir anstehen auf der A3 Richtung Zürich zwischen Rheinfelden-Ost und Eiken. Es geht 10 Minuten länger. In der Region Solothurn auf der A1 Richtung Bern zwischen Herkingen und Wangen an der Aare plus eine Viertelstunde. Und in der Region Zürich der längste Stau auf der A1 Richtung St. Gallen von Dietikon bis zum Gubristhänder eine Viertelstunde länger.
0: Und nach einer gewitterigen Nacht geht es jetzt schon mal freundlich weiter. Die Sonne scheint und es geht um die 30 Grad. Gegen den Nachmittagabend kann es aber doch wieder zumachen und nochmal Gewitter kommen, teilweise dann auch recht heftig.
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0: Snow Patrol an diesem Dienstagmorgen.
1: Und jetzt gerade die neue Bisa.
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6: 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Juni.
1: Jetzt ist es 9
7: Uhr. Ich bin Dario Jäcker. Guten Morgen.
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7: Die Kantonspolizei Aargau hat im Bezirk Baden einen jungen Mann wegen seines auffälligen Verhaltens gegenüber Schulkindern verhaftet. Der 28-Jährige hatte bereits im Mai bei einem Schulhaus in Mellingen mehrere Kinder angesprochen und aufgefordert, mit ihm mitzukommen. Die Polizei hatte ihn damals vom Schulareal weggewiesen. Im Juni sei der 28-jährige Mann erneut durch seltsames Verhalten aufgefallen, teilt die Kantonspolizei mit. Er wurde nun verhaftet. Der Mann wird verschiedener Straftaten verdächtigt. Für ihn wurde Untersuchungshaft beantragt. In Schöftland im Surental hat es gestern Morgen nach einem Blitzeinschlag in einem Wohnhaus gebrannt. Der Blitz war kurz vor 8 Uhr eingeschlagen. Gute 2 Stunden später bemerkte die Bewohnerin des Hauses, dass Rauch aus dem Dach stieg. Als die Feuerwehr eintraf, waren Flammen im Bereich des Dachs sichtbar. Wie die Kantonspolizei Aargau mitteilt, dauerten die Löscharbeiten bis am Abend. Verletzt wurde niemand. Es entstand hoher Sachschaden. 2 Forscherinnen fordern ein Badeverbot in Alpseen. Die Forscherinnen des Schweizerischen Zentrums für angewandte Ökotoxikologie Ecotox haben sich wegen der Belastung durch Sonnencremes für das Badeverbot in Alpseen ausgesprochen. Das berichtet die Zeitung La Liberté. Die Sonnencremes enthielten Stoffgemische, die für Wasserökosysteme schädlich sein könnten. Oberhalb von Locarno ist gestern Abend ein Waldbrand in der Region Cima della Trosa ausgebrochen. Die Löscharbeiten sind noch immer im Gang. Zur Größe des Brandes und möglichen Schäden liegen derzeit keine weiteren Angaben vor. In mehreren Regionen der Schweiz herrscht gemäß der Naturgefahrenkarte des Bundes erhebliche bis große Waldbrandgefahr, örtlich sogar sehr große Gefahr.
6: Der Nikkei zu Tokio schließt 1,1% im Plus und dann geht noch die Devise. Ein Euro gibt es für 92 Rappen, ein US-Dollar für 81 Rappen.
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1: Am 2 ab 9 jetzt Stau in der Region Rheinfelden. Auf der A3 Richtung Zürich müsst ihr anstehen zwischen Rheinfelden Ost und Eiken. Es geht hier 10 Minuten länger. Region Solothurn, A1 Richtung Bern zwischen. Jetzt ist mein Bildschirm schwarz geworden. Jetzt ist wieder da. A1 Richtung Bern zwischen Herkingen und Wangen an der Aare haben wir eine Viertelstunde länger. Region Zürich, A1 Richtung St. Gallen, von Dietikon bis zum Gobrist 10 Minuten plus. Der Westring Richtung Basel zwischen Urdorf Süd und dem Limmataler Kreuz auch eine Viertelstunde länger. Und die A1 Richtung Bern von Frietikon bis Zürich Ost eine Viertelstunde drauf rechnen.
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6: Nach einer teilweise gewitterigen Nacht gibt es einen freundlichen Tag im Argovialand. Der Dienstag wird recht sonnig, dazu um die 30 Grad. Gegen den Nachmittagabend kann es aber doch wieder regnen kommen, lokal dann auch recht heftig.
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6: Die Aaren ist 24 Grad, der Rhein und Drüss 25, die Limmat 27 und der Hallwilersee, der Badis Tenwil ist 22 Grad und es ist windstill.
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6: Guten Morgen miteinander.
1: Morgen zusammen, einen guten Dienstag euch.

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1: Markus von Bettigen ist bereit, um alles falsch zu machen. Guten Morgen.
2: Guten Morgen, Matteo.
1: Und im Optimalfall, wenn du das schaffst, dann räumst du noch 100 Stutz ab, um zu posten. 6 Fragen musst du innerhalb von 20 Sekunden sinngemäß falsch beantworten dafür.
2: Alles klar, ich probiere es.
1: Ich wünsche dir toi, toi, toi und Argovilanz. Ihr redet mit und fiebert mit dem Markus und schaut, ob ihr es auch geschafft hättet. Markus, mit was tust du Papier schneiden?
2: Mit dem Post-it.
1: Falsch, 2 plus 5 gibt?
2: 28.
1: Falsch, welche Frucht ist gel und krumm?
2: Zitrone.
1: Falsch, eine gerade Zahl?
2: 3.
1: Falsch, auf welchem Kontinent ist Argentinien?
2: Asien.
1: Falsch, Zige, Zage, Zige, Zage.
2: Hauptschweiz.
1: Jawohl! Das ist falsch! Markus, 100 Stutz! Hoi, hoi, hoi!
2: Wow! Nein, echt, hey, super, hey, danke viel, viel mal. Hey, das ist ja super cool.
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0: Und vor dem Zahnenau, The Comrades, Hug Yourself.
2: Da gibt es Musik, die wunderbar zum Wetter passt. Sommerhit von Harry Styles.
0: Und ein schöner von Emily Sunday, ganz gemütlich, Read All About It.
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0: zusammen sind wir unterwegs durch den Dienstag.
1: Und für alle, die Tickets haben für Linkin Park, heute Abend im letzten Grund Zürich, grosses Konzert. Wir hoffen fest, dass es euch nicht verhudelt.
0: Das soll auch dich nicht verhudeln, weil du gehst ja auch, oder?
1: Ja, Gewitter sind angesagt, gell? Du bist Wetterfrau.
0: Ja, gegen den Abend.
1: Hoffen es nicht. Auf jeden Fall, viel Spass, allen, die gehen.

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6: Zusammen durch den Dienstag. Es ist 10 Uhr.
7: Ich bin der Dario Jecker.
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7: Bundespräsident Guy Parmenat hat keinen Durchbruch in den Zollverhandlungen mit den USA erzielt. Die Schweiz setze sich weiterhin für die Verlängerung der im vergangenen Jahr getroffenen Vereinbarung ein, sagte Parmenat in Washington. Die Schweiz werde sich an die getroffenen Abmachungen halten. Von den USA erwarte man dasselbe, so Parmenat zu SRF.
9: Ein Deal ist ein Deal, sodass die USA das auch bis am Ende anwenden.
7: Die Zollvereinbarung zwischen der Schweiz und den USA laufen aus. Vereinbart wurde, dass die Zölle auf Schweizer Produkte ab dem 24. Juli höchstens 15% betragen sollen. In der Schweiz gibt es mehr Freizeitunfälle. Den Unfallversicherern sind im vergangenen Jahr über 630.000 Freizeitunfälle gemeldet worden. Wie die SUVA mitteilt, ist das ein Anstieg von 3%. Bereits im Jahr zuvor stieg die Zahl der Freizeitunfälle um 1,7%. In Schöftland im Surental hat es gestern Morgen nach einem Blitzeinschlag in einem Wohnhaus gebrannt. Der Blitz war kurz vor 8 Uhr eingeschlagen. Gute zwei Stunden später bemerkte die Bewohnerin des Hauses, dass Rauch aus dem Dach stieg. Als die Feuerwehr eintraf, waren Flammen im Bereich des Dachs sichtbar. Wie die Kantonspolizei Aargau mitteilt, dauerten die Löscharbeiten bis am Abend. Verletzt wurde niemand. Es entstand hoher Sachschaden. Die Wogen zwischen der Schweiz und Italien haben sich nach dem Cromontana-Streit geglättet. 6 Monate nach der Brandkatastrophe ist laut dem italienischen Botschafter politische Ruhe eingekehrt. Für Italien sei das Kapitel abgeschlossen, sagte er in Bern. Er lobt die Arbeit der Walliser Justiz und zeigt sich überzeugt, dass die Verantwortlichkeiten geklärt werden. 20 Minuten Stau haben wir auf der A3 Richtung Wiedike zwischen Zürich Süd und Wiedike. Und auf dem Westring Richtung St. Gallen Stau zu Burdorf Süd bis zum Gubristunnel.
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10: Der Dienstag heute zeigt sich zuerst einmal recht freundlich. Die Sonne scheint und es geht um die 30 Grad. Gegen den Nachmittagabend kann es aber doch wieder zutun und Gewitter kommen, teilweise dann auch recht heftig. Morgen Mittwoch dann, die langen sind die richtige Abkühlung. Es gibt maximal 24 Grad und dann auch immer wieder einmal ein Gottschrägen.
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10: Wünsche euch einen guten Dienstag.

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0: 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Und das ist ihr Hit Stranger. 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

0: Genau.
1: Das ist Leonie mit «Don't Worry» hier im Soundtrack zum Leben. Schön gehen wir zusammen durch den Dienstag, wo es dann gegen den Nachmittagabend übrigens auch wieder Gewitter kommt. Bis dahin geniessen wir aber die Sonne an mit der Rita Ora.

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6: Ich bin der Dario Jecker.
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6: Dass kantonale Mindestlöhne unterboten werden dürfen, sei ein Angriff auf ganzer Linie. Das sagt ein Komitee aus Gewerkschaften und Parteien. Das Komitee ergreift deshalb das Referendum gegen den Parlamentsentscheid, Mindestlöhne nicht einhalten zu müssen. Betroffen wären Tieflohnbranchen wie das Gastgewerbe oder die Reinigung, sagt Unia-Präsidentin Vanja Aleva. Zudem sei dies ein Angriff auf Frauenlöhne.
8: Zwei Drittel der Menschen, die von Mindestlöhnen profitieren, sind Frauen. Mindestlöhne erhöhen die Frauenlöhne und reduzieren die Lohnungleichheit zwischen Männern und Frauen.
6: Auch der Bundesrat lehnt den Parlamentsentscheid ab. Er stehe in Konflikt mit der Verfassung. In der Schweiz gibt es mehr Freizeitunfälle. Den Unfallversicherern sind im vergangenen Jahr über 630'000 Freizeitunfälle gemeldet worden. Wie die SUVA mitteilt, ist das ein Anstieg von 3%. Bereits im Jahr zuvor stieg die Zahl der Freizeitunfälle um 1,7%. Die Wogen zwischen der Schweiz und Italien haben sich nach dem Cromontana-Streit geglättet. 6 Monate nach der Brandkatastrophe ist laut dem italienischen Botschafter politische Ruhe eingekehrt. Für Italien sei das Kapitel abgeschlossen, sagte er in Bern. Er lobt die Arbeit der Walliser Justiz und zeigt sich überzeugt, dass die Verantwortlichkeiten geklärt werden.
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6: Der EHC Olten verstärkt sich gleich mit 6 U21 Schweizer Meistern für die neue Saison. Vom Partnerteam EHC Biel kommen die beiden Verteidiger Finn Bixel und Joel Kurt sowie die 4 Stürmer Guillaume Kaser, Leo Breyer, Jamie Villar und Manuel Rohr. Keine aktuellen Meldungen von der Strasse, eine ganz gute Fahrt.
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5: Der Dienstag heute zeigt sich zuerst einmal recht freundlich. Die Sonne scheint und es geht um die 30 Grad. Gegen den Nachmittagabend kann es aber doch wieder zumachen und Gewitter kommen. Teilweise dann auch recht heftig. Morgen Mittwoch gibt es dann die lang ersehnte richtige Abkühlung. Es gibt maximal noch 24 Grad und immer wieder einen Gutschregen.
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5: Und jetzt mit Felix Jäger.

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0: gute Dienstag wünsche ich euch.
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4: Jetzt ein schönes Sommerohrwurmen von der Janice und I Love You Smile. Janice ist bei ihrem Durchbruch gerade mal 19 und gleich schon eine halbe Ewigkeit im Business. Mit 8 als kleines herziges Mädchen macht sie Werbung für eine Fastfood-Kette und mit 11 singt und spielt sie in Los Angeles im Musical Get Happy mit. Ja, sie liefert dermassen gut ab, dass sie dank ihrer Topleistung einen ersten Plattenvertrag bekommt. Die Platte kommt 1987 raus, wird aber kein internationaler Erfolg. Auf den muss sie noch 4 Jahre warten, dann schenkt es aber richtig ein. I Love Your Smile wird ein Welterfolg. Daraufhin wird es wieder ruhiger um Janice. Sie steht mehr in die zweite Reihe und singt unter anderem im Chor mit vom Nummer 1 Hit Unbreak My Heart von der Toni Braxton. Da ist jetzt also der erste, grösste und bis heute auch letzte Hit von der Janice aus dem Jahr 1992. I Love Your Smile.

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0: 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Und das ist sein Hit «Wenn die Welt 1986». 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
7: Guten Mittag miteinander. Jetzt ist es 12 Uhr.
8: Ich bin der Dario Jecker.
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8: Die Autobahn A1 soll im Kanton Aargau zwischen Aarau-Ost und Birfeld möglichst rasch auf 6 Spuren ausgebaut werden. Das fordert der Grosse Rat in einer Standesinitiative an die eidgenössischen Räte. Dagegen waren SP und Grüne, die sich aber für eine zweite Standesinitiative einsetzten. Der Bund soll den Ausbau und somit die Entlastung der Bahnlinie Olten-Aarau-Zürich vorantreiben. Dass kantonale Mindestlöhne unterboten werden dürfen, sei ein Angriff auf ganzer Linie, das sagt ein Komitee aus Gewerkschaften und Parteien. Das Komitee ergreift deshalb das Referendum gegen den Parlamentsentscheid, Mindestlöhne nicht einhalten zu müssen. Der Entscheid greife nicht nur Tieflohnbranchen an, sondern auch die Verfassung, sagt SP-Co-Präsident Cedric Wermuth.
9: Nichts weniger als ein Putsch ist das, der Bosse und der Tieflohnabzocker gegen die direkte Demokratie in Kantonen und Gemeinden. Und das gilt es dezidiert zurückzuweisen.
8: Auch der Bundesrat lehnt den Parlamentsentscheid ab. Die Sommerhitze verändert das Campingverhalten in Europa. Statt ans Mittelmeer reisen immer mehr Camper in den Norden oder in die Berge. Das zeigt eine Analyse des Campingportals PinCamp. Auch Campingplätze in der Schweiz profitieren vom Trend zu kühleren Ferienzielen. Gleichzeitig buchen viele Reisende ihre Ferien vermehrt in den Vor- oder Nachsaisons.
0: Sport.
8: Der EHC Olten verstärkt sich gleich mit 6 U21 Schweizer Meistern für die neue Saison. Vom Partnerteam EHC Biel kommen die beiden Verteidiger Finn Bixel und Joel Kurt sowie die 4 Stürmer Guillaume Kaser, Leo Breillard, Jamie Villard und Manuel Rohr. Der Gotthardtunnel ist fahrtrichtig Süden gesperrt wegen einem Fahrzeug, und eine Panne hat, dort bitte mehr Zeit einrechnen.
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7: Durch den Nachmittag geht es mit Sonne und um die 30 Grad. Gegen oben kann es hier und dort auch mal noch lokal ein Gewitter geben oder einfach einen Gutsch Regen. Morgen dann endlich wieder mal ein bisschen kühler. Nur noch 24 Grad, gibt ein Mix aus Sonne und Wolken und ab und zu ein paar Tropfen Regen. Da freuen wir uns drauf.
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7: Zusammen gehen wir durch den Mittag. Freut mich.
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Willkommen zum Radio aus mit Bastian Baker und Time to Shine. Und es geht weiter mit Schweizer Musik aus dem Wallis, Stefanie Heinzmann bei Radio Argovia. In the end, guten Mittag.

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2: Zusammen gehen wir durch den Mittag. Jetzt ist es 12:30.
3: Ich bin der Dario Jecker.
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3: Die Autobahn A1 soll im Kanton Aargau zwischen Aarau-Ost und Birfeld möglichst rasch auf 6 Spuren ausgebaut werden. Das fordert der Grosse Rat in einer Standesinitiative an die eidgenössischen Räte. Dagegen waren SP und Grüne, die sich aber für eine zweite Standesinitiative einsetzten. Der Bund soll den Ausbau und somit die Entlastung der Bahnlinie Olten-Aarau-Zürich vorantreiben. Badeunfälle in der Schweiz häufen sich. Seit der Hitzewelle sind rund 10 Menschen ertrunken, schreibt der Tagesanzeiger. Wer in Gewässern baden möchte, sollte sich zwingend vorher informieren, vor allem in Bezug auf Flüsse, sagt Christoph Merki von der Schweizerischen Lebensrettungsgesellschaft SLRG.
5: Flüsse, wie eigentlich alle offenen Gewässer, sind gefährlich oder können gefährlich sein. Und die können auch von Tag zu Tag genau sich anders zeigen. Und darum ist es eben wichtig, dass man, egal an welchen Fluss dass man geht, dass man sich dort immer ein kurzes Bild macht, wie sieht es aktuell Bedingungen aus. Auf was man schauen, hat es irgendwo Gefahrenstellen.
3: Das können zum Beispiel Steine, die aus dem Wasser kommen, oder Schwemmholz sein. Jedes Jahr ertrinken in der Schweiz rund 50 Menschen in offenen Gewässern. Über 80% der Opfer sind männlich.
4: Sport.
3: Der Fußballgoalie Jan Sommer verlässt Inter Mailand. Der ehemalige Nazi-Spieler verlängert seinen Vertrag definitiv nicht, wie der Club mitteilt. Sommer stieß im August vor 3 Jahren von Bayern München zu Inter, mit welchen er 2024 Meister wurde und in diesem Jahr gar das Double holte. Wo der 37-Jährige seine Karriere fortsetzen wird, ist noch offen. Der Gotthardtunnel ist in beide Richtungen gesperrt, dort hat das Auto eine Panne gehabt. 2 Kilometer Stau hat es vor beiden Portalen.
2: Ein Sommernachmittag auch heute, aber nicht im Ganzen so heiss. Die Temperaturen die pendeln sich bei 30 Grad ein. Gegen oben könnte es da und dort auch mal noch ein gutes Regen oder ein Gewitter geben im Argovialand. Und morgen dann noch maximal 24 Grad. Wirklich ein Moment zum Durchschnaufen. Gibt ein Mix aus Sonnen und Wolken, dazwischen immer mal wieder ein Regengutsch.
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1: Ich bin Urs Hofstetter. Der Schweizer Obstverband rechnet mit einem guten Strauchbierjahr 2026. Er erwartet über 2400 Tonnen Himbeere, über 920 Tonnen Heidelbeere, über 500 Tonnen Brombeere und über 300 Tonnen Johannisbeere. Mit Ausnahme von der Brombeere sind die Ernte der Schweizer Strauchbeere heuer sogar besser als letztes Jahr. Das vor allem dank der immer grösseren Flächen, wo Strauchbeere darauf angebaut werden, so der SOV. Und der deutsche Medienkonzern Axel Springer hat die Übernahme von der traditionsreichen britischen Zeitung Telegraph abgeschlossen. Springer zahlt dem bisherigen Eigentümer Red Bird umgerechnet 661 Millionen Euro für die Telegraph Media Group. Der Telegraph ist eine der ältesten Zeitungen von Großbritannien. Axel Springer will mit dem Zukauf seine Expansion im Medienmarkt in den USA vorantreiben.
0: Und jetzt der Zwischenstand von der Schweizer Börse. Direkt aus dem Börsenhandel von der Aargauischen Kantonalbank.
2: Mit Unterstützung von der Rekordstände an der Wall Street, den freundlichen Vorgaben aus Asien und der leichten Erholung im Konflikt zwischen den USA und dem Iran zeigt sich auch die Schweizer Börse leicht im Plus. So ist es nicht verwunderlich, dass der SMI heute bereits schon wieder sein Rekordhoch, das er letzten Donnerstag erreicht hat, konnte egalisieren. Prozentual grösste Gewinner ist ABB mit plus 2%. Und nach den Einbußen von gestern gehören auch die beiden Bauwerte Sika und Holcim zu den gefragten Titeln im März. Lonza verzeichnet einen Zuwachs von 0,8%. Das nachdem der Life Science-Konzern den Ausbau der Produktionskapazitäten zu Fisch gemeldet hat. Logitech jedoch ist mit minus 5,5% der prozentual grösste SMI-Verlierer. Die Aktie vom Computermäusehersteller leider unter negativ aufgenommenen Kommentaren. Miriam Mösch direkt aus dem Börsenhandel der Aargauischen Kantonalbank.
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5: 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Es ist 1.
6: Ich bin Melissa Steuri.
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7: Die Autobahn A1 soll im Kanton Aargau zwischen Aarau-Ost und Birfeld möglichst rasch auf 6 Spuren ausgebaut werden. Das fordert der Grosse Rat in einer Standesinitiative an die eidgenössischen Räte. Dagegen waren SP und Grüne, die sich aber für eine zweite Standesinitiative einsetzten. Der Bund soll den Ausbau und somit die Entlastung der Bahnlinie Olten-Aarau-Zürich vorantreiben. In Schweizer Gewässern ertrinken am häufigsten junge Männer zwischen 20 und 30 Jahren. Wie eine Auswertung der Schweizerischen Lebensrettungsgesellschaft SLRG im Tagesanzeiger zeigt, sind 80% der Opfer Männer. Dies habe mit der Risikobereitschaft zu tun, sagt Christoph Merki von der SLRG.
8: Wir gehen davon aus, dass Unterschätzen der Gefahren, Risiken, die wir in den offenen Gewässern tatsächlich da sind, vor allem in dieser Altersgruppe eine Rolle spielt, aber eben auch ein Überschätzen der eigenen Fähigkeiten. Ich habe das Gefühl, man sei in der Blüte des Lebens und das kann nichts passieren und das kann eben gefährlich werden, wenn man sich da eben falsch einschätzt.
7: Auch solle auf Alkohol- und Drogenkonsum verzichtet werden. Die Sommerhitze verändert das Campingverhalten in Europa. Statt ans Mittelmeer reisen immer mehr Camper in den Norden oder in die Berge. Das zeigt eine Analyse des Campingportals PinCamp. Auch Campingplätze in der Schweiz profitieren vom Trend zu kühleren Ferienzielen. Gleichzeitig buchen viele Reisende ihre Ferien vermehrt in der Vor- oder Nachsaison.
0: Sport.
7: Fußballgoalie Jan Sommer verlässt Inter Mailand. Der ehemalige Nazi-Spieler verlängert seinen Vertrag definitiv nicht, wie der Club mitteilt. Sommer stieß im August vor 3 Jahren von Bayern München zu Inter, mit welchen er 2024 Meister wurde und in diesem Jahr gar das Double holte. Wo der 37-Jährige seine Karriere fortsetzen wird, ist noch offen. Ihr steht aktuell bis zur Halbstunde vor dem Gotthardtunnel und das in beide Richtungen. Sonst haben wir keine Meldungen. Fahrt gut.
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5: Durch den Nachmittag geht es mit Sonne und um die 30 Grad. Gegen oben kann es hier und dort auch mal noch lokal ein Gewitter geben oder einfach einen Gutsch Regen. Morgen dann endlich wieder mal ein bisschen kühler. Nur noch 24 Grad, gibt ein Mix aus Sonne und Wolken und ab und zu ein paar Tropfen Regen. Da freuen wir uns drauf.
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5: Schön, starten wir miteinander in den Nachmittag.
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0: Einen wunderschönen Nachmittag, Argovialand. Und profitieren wir alle gerne, oder?
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7: Habt einen schönen Nachmittag. Es ist 2.
8: Ich bin Melissa Steuri.
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8: Die Schweizer Bevölkerung ist weiterhin die reichste Bevölkerung der Welt. Laut dem Global Wealth Report der UBS besitzt jede erwachsene Person im Schnitt rund 910.000 Dollar. Allerdings ist das Vermögen ungleich verteilt. So besitzen 13% der Schweizer Bevölkerung 69% des Vermögens. Deshalb liegt die Schweiz beim statistischen Mittelwert, dem Medianeinkommen, nur auf Platz 8. Der FC Aarau hat einen Großaktionär verloren. Der ehemalige Vereinspräsident Philipp Bonorand hat sein Aktienpaket zu einem Vorzugspreis dem FCA zurückverkauft. Das ist ein Viertel aller FCA-Aktien. Für ihn sei die Arbeit als Großaktionär beim FC Aarau getan, lässt sich Bonorand in einer Mitteilung zitieren. Ende November kann das Schweizer Stimmvolk gleich zu 4 eidgenössischen Vorlagen seine Meinung abgeben. Es kommen die Mehrwertsteuererhöhung für die 13. AHV-Rente und die Lockerung für die Ausfuhr von Kriegsmaterial an die Urne. Zudem wird darüber abgestimmt, ob lärmiges Feuerwerk eingeschränkt werden soll. Und die Mitte-Initiative Ja zu fairen Bundessteuern auch für Ehepaare kommt vors Volk. Sie verlangt eine Beseitigung der Heiratsstrafe bei der Bundessteuer. Eine Woche nach den verheerenden Erdbeben in Venezuela holen die Rettenden immer noch Menschen lebend aus den Trümmern. Am Montag wurde ein 12-jähriger Junge geborgen und in der Nacht auf heute retteten Einsatzkräfte einen 44-jährigen Mann aus den Trümmern eines Einkaufszentrums. Auch ein Hund war unter den Überlebenden. Die Zahl der Toten nach den beiden Beben liegt laut der Regierung Venezuelas derzeit bei 1.719. Es staut auf der Autobahn A1 Richtung Zürich zwischen Neuenhof und Spreitenbach wegen Unterhaltsarbeiten. Dann braucht ihr Geduld vor dem Gotthardtunnel. In Süden aber staut zwischen Wassen und Göschenen. Ihr habt 20 Minuten länger. Für in Norden müsst ihr zwischen Quinto und Airolo etwa eine halbe Stunde mehr einrechnen. Fahrt gut.
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9: Sommernachmittag auch heute, aber nicht ganz so heiß. Temperaturen, die pendeln sich bei 30 Grad ein. Gegen oben können es da und dort auch mal noch ein gutes Regen oder ein Gewitter geben im Argovialand. Und morgen dann noch maximal 24 Grad. Wirklich ein Moment zum Durchschnaufen. Gibt ein Mix aus Sonne und Wolken, dazwischen immer mal wieder ein Regengutsch.
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0: Das ist euch ein Nachmittag mit Argovia. Schön, kommt ihr mit. Und wenn ihr wollt wissen, wie es am Samstag, 5. September, im Bierfeld tönt, dann bleibt dran. Die Saison geht in voller Länge. Das ist nämlich der Mr. Ray Dalton, der dieses Jahr mit dabei ist, mit Blood Running. Gerade nach dem 3.
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0: Miteinander starten wir in die Feierabendshow. Es ist 3.
4: Ich bin Melissa Steuri.
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4: Gegen den 22-Jährigen, der vor 3 Jahren im solothurnischen Bellach eine Frau aus Neugier getötet hatte, ist ein Urteil gefällt worden. Das Amtsgericht Solothurn-Leben hat den jungen Mann wegen Mordes schuldig gesprochen und ihn zu einer lebenslänglichen Freiheitsstrafe sowie einer stationären therapeutischen Maßnahme verurteilt. Die Tat geschah im April 2023. Der damals 19-Jährige holte die Frau vom E-Bike, verfolgte und würgte sie. Später überfuhr er das Opfer. Der FC Aarau hat einen Großaktionär verloren. Der ehemalige Vereinspräsident Philipp Bonorand hat sein Aktienpaket zu einem Vorzugspreis dem FCA zurückverkauft. Das ist 1/4 aller FCA-Aktien. Für ihn sei die Arbeit als Großaktionär beim FC Aarau getan, lässt sich Bonorand in einer Mitteilung zitieren. Die Schweizer Bevölkerung ist weiterhin die reichste Bevölkerung der Welt. Laut dem Global Wealth Report der UBS besitzt jede erwachsene Person im Schnitt rund $910.000. Allerdings ist das Vermögen ungleich verteilt. So besitzen 13% der Schweizer Bevölkerung 69% des Vermögens. Deshalb liegt die Schweiz beim statistischen Mittelwert, dem Medianeinkommen, nur auf Platz 8. Eine Woche nach den verheerenden Erdbeben in Venezuela holen die Rettenden immer noch Menschen lebend aus den Trümmern. Am Montag wurde ein 12-jähriger Junge geborgen und in der Nacht auf heute retteten Einsatzkräfte einen 44-jährigen Mann aus den Trümmern eines Einkaufszentrums. Auch ein Hund war unter den Überlebenden. Die Zahl der Toten nach den beiden Beben liegt laut der Regierung Venezuelas derzeit bei 1.719.
0: Unterwegs mit Radio Argovia und die längsten Staumeldungen jetzt hier bei mir. Fangen wir an in der Region Rheinfelden auf der A3 Richtung Zürich. Ab der Rheinfelden Ost bis Eiken haben wir wegen der Baustelle 10 Minuten länger. In der Region Basel klemmt es auf der A2 Richtung Basel zwischen Basel-Breite und der Verzweigung Augst ein Plus von einer Viertelstunde. In der Region Zürich beim Gubrist anstehen aktuell auf der A1 Richtung St. Gallen ab Dietikon bis Führen zu der Röhre 10 Minuten länger. Vom Westring Richtung Zürich ab Urdorf Süd bis ins Limmentaler Kreuz eine Viertelstunde, die verlieren. Und dann auf die Hauptstrasse von Hunzenschwil her auf Sur. Dort haben wir aktuell auch noch 10 Minuten länger. Und jetzt geht noch reinkommen aus der Region Solothurn auf der A1 Richtung Zürich, schon ab Kirchberg bis in die Verzweigung Herkingen verlieren wir aktuell rund 20 Minuten. Da ist also einiges los. Kommen gut euch ins Ziel.
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0: Habe ich recht, wenn ich sage, es wäre niemand böse, wenn es noch ein bisschen Regen gibt heute. Die Natur, die dankt. Leider könnte es zum Teil aber auch noch heftig gewittern in den nächsten Stunden. Da werden wir sehen, was auf uns zukommt. Klar ist, zu Megenwil messen wir im Moment 29 Grad. Morgen gibt es dann einen Mix aus Sonnen und Wolken am Vormittag. Am Nachmittag ist es dann wieder regnerisch und gewitterig bei etwa 24 Grad.
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0: Und es ist auch die Woche, wo bei vielen Familien noch einiges ansteht. Die letzte Woche vor der langen Sommerferien. Und da gibt es noch vieles zu planen, zu organisieren und zu machen. Wir begleiten euch auf dem Weg. Durch den Nachmittag in Feierabend hinein, jetzt mit dem Ray Dalton.

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Drei Künstler, ein Song gerade gehört hier bei Argovia. Keigo, Khalid und Griffin, Save My Love, ist doch die perfekte Mischung bei dem Wetter aus Tropical House und ein bisschen Popmusik. Und wir bleiben doch gerade gerne auf dieser guten Laune-Schiene am Dienstagnachmittag mit einem Song, der ebenfalls, dürfen wir glaube ich so sagen, von einer guten Zusammenarbeit lebt. Das sind Clean Bandits, Anne-Marie und

0: Argovialand, nur keine Hektik in diesem Dienstagnachmittag.
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0: Klingt doch super, wenn der Hit läuft. Dean, so easy to fall in love. Dann ziehen wir das Tempo wieder ein bisschen an mit dem DJ Lost Frequencies und The Feeling. Und rockig wird es auch noch vor dem 4 Uhr dank Sunrise Avenue und Hollywood Hills im Soundtrack zum Leben.
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0: Dann ist es jetzt Punkt 3:30 und Zeit für ein Update von unterwegs. Da ist nämlich gut gerade ein bisschen etwas los. Zum Beispiel im unteren Fricktal, Region Rheinfelden auf der A3 Richtung Zürich. Zwischen Rheinfelden Ost und Eiken verliert der aktuelle Viertelstunde wegen der Baustelle. In der Region Basel auf der A2 Richtung Basel zwischen der Verzweigung Hagnau und Basel City. Dort hat es einen Unfall gegeben. Die eine Spur ist blockiert. Eine Viertelstunde haben wir länger. In der Region Solothurn Anstoff auf der A1 Richtung Zürich. Ab Kirchberg bis in die Verzweigung Herkingen verlieren ihr alles

0: gerade mit Sabrina Carpenter wartet auf euch und Taste jetzt gerade.
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0: zusammen gehen wir durch den Dienstagnachmittag. Jetzt ist dann gerade viel vor vier.
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3: Jetzt einen schönen Sommerohrwurm von der Janice und I Love You Smile. Janice ist bei ihrem Durchbruch gerade mal 19 und gleich schon eine halbe Ewigkeit im Business. Mit 8 als kleines herziges Mädchen macht sie Werbung für eine Fastfood-Kette und mit 11 singt und spielt sie in Los Angeles im Musical Get Happy mit. Ja, sie liefert dermassen gut ab, dass sie dank ihrer Topleistung einen ersten Plattenvertrag bekommt. Die Platte kommt 1987 raus, wird aber kein internationaler Erfolg. Auf den muss sie noch 4 Jahre warten, dann schenkt es aber richtig ein. I Love Your Smile wird ein Welterfolg. Daraufhin wird es wieder ruhiger um Janice. Sie steht mehr in die zweite Reihe und singt unter anderem im Chor mit vom Nummer 1 Hit Unbreak My Heart von der Toni Braxton. Da ist jetzt also der erste, grösste und bis heute auch letzte Hit von der Janice aus dem Jahr 1992. I Love Your Smile.

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0: tanzen wir durch den Dienstag Nachmittag. Und wir bleiben auch nach dem 4 nicht stehen. Kamerad parat und bei mein.
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0: 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Es ist 4 Uhr.
7: Ich bin Melissa Steuri.
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7: Nach dem Parlamentsentscheid, das Neubauverbot von Atomkraftwerken aufzuheben, ergreift ein breites Bündnis das Referendum. Ab sofort werden Unterschriften gegen den Bau neuer Atomkraftwerke in der Schweiz gesammelt. Mit neuen Atomkraftwerken werde die Schweiz abhängiger vom Ausland, sagt SPK-Präsidentin Mattea Meier.
8: Denn ein Atomkraftwerk läuft mal nur mit Uran, radioaktives Uran, das mehrheitlich aus Russland kommt und das zu 100% importiert werden muss.
7: Ob die Schweiz künftig neue Atomkraftwerke zulässt, entscheidet letztlich das Schweizer Stimmvolk. Gegen den 22-Jährigen, der vor 3 Jahren im solothurnischen Bellach eine Frau aus Neugier getötet hatte, ist ein Urteil gefällt worden. Das Amtsgericht Solothurn-Leben hat den jungen Mann wegen Mordes schuldig gesprochen und ihn zu einer lebenslänglichen Freiheitsstrafe sowie einer stationären therapeutischen Maßnahme verurteilt. Die Tat geschah im April 2023. Der damals 19-Jährige holte die Frau vom E-Bike, verfolgte und würgte sie, später überfuhr er das Opfer. Im Kanton Aargau fließt im kommenden Jahr mehr Geld denn je durch den Finanzausgleich der Gemeinden. Insgesamt werden über 109 Millionen Franken umverteilt. Das ist eine Zunahme von 3,7% im Vergleich zum laufenden Jahr. Grund seien höhere Steuererträge, so die Aargauer Staatskanzlei. Nächstes Jahr müssen 62 finanzstarke Aargauer Gemeinden 134 Gemeinden Finanzausgleichsbeiträge zahlen.
1: Sport.
7: Der FC Aarau verstärkt sein offensives Mittelfeld mit Sidan Tairi. Der 19-jährige Schweizer Junioren-Nationalspieler kommt vom Nachwuchs des Bundesligisten TSG Hoffenheim. Tairi hat beim FCA einen 3-Jahres-Vertrag unterschrieben.
0: Das ist die Übersicht von unterwegs mit den längsten Staumeldungen ab 10 Minuten. Anstehen beim Gubrist in der Region Zürich auf der A1 Richtung St. Gallen, ab Dietikon bis Führen zu der Röhre eine Viertelstunde. Auf dem A3 Westring Richtung Basel zwischen Urdorf Süd und dem Limmentaler Kreuz brauchen wir aktuell 20 Minuten länger. Dann gehen wir ins untere Fricktal, Region Rheinfelden, A3 Richtung Zürich. Zwischen Rheinfelden Ost und Eiken haben wir wegen der Baustelle 20 Minuten länger. In der Region Basel auf der A2 Richtung Basel zwischen Basel-Breite und dem Schwarzwald Tunnel, wo es klemmt. Unter anderem hat es aber schon weiter vor einen Unfall gegeben auf der A2 Richtung Basel. Ab der Verzweigung Hagenau bis Basel-Süd ist die linke Spur blockiert. Alles in allem haben wir rund eine halbe Stunde länger. In der Region Solothurn anstehen auf der A1 Richtung Zürich, ab Kirchberg bis in die Verzweigung Herkingen ebenfalls eine halbe Stunde länger. Und auf der Hauptstrasse von Hunzenschwil her auf Surin verlieren wir im Moment 10 Minuten. Fahren gut!
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0: Bei uns hier vor dem Studio gehen gerade Storen nur. Ja, die Sonne die verschwindet, je länger, je mehr. Zu oben kommt es dann noch regnen an den meisten Orten. Zum Teil auch gewittern. Zu heutigen messen wir im Moment 29 Grad. Auch zur Nacht sind wir mal wieder nass. Morgen starten wir dann zuerst mit einem Mix aus Sonne und Wolken. Vor allem am Nachmittag kommt es dann aber auch immer mal wieder regnen und gewittern. Temperaturen morgen am Morgen bei 19 Grad, der Tag durch maximal 24 Grad.
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0: Miteinander gehen wir Richtung Feierabend. Freue mich drauf. Da kommt noch etwas auf uns zu im Argovia-Land wahrscheinlich. Der eine oder andere Regengutsch oder ein Gewitter. Wir haben es gerade gehört. Ja, die Natur die freut sich und wir freuen uns doch mit. Es gibt ja kein schlechtes Wetter, nur schlechte Kleider, sagt man so schön. Ich wünsche euch einen schönen Dienstagnachmittag. Jetzt, wie versprochen, mit dem Kamerad.

3 für 2 lieben wir, oder? Es geht aber noch besser. 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

0: Gouvialand, bitte jetzt schnell ganz gut zuhören. Vor allem alle Männer draussen im Argouvialand. Wir suchen nämlich genau einen Mann, der am Samstag vor einer Woche beim Baden an der Limit zu Wettigen einen Ehering gefunden hat. Der muss jetzt irgendwo rum sein, der Ehering, und nicht ihm gehören. Und der Ehering, der soll zurück zu seinem Besitzer. Also, wenn er am Samstag vor einer Woche zu Wettigen dort so auf der Klosterhalbinsel gewesen sind und einen Ehering gefunden haben, dann suchen wir euch, verzweifelt. Die ganze Geschichte dann um 20 vor 5 Uhr, hier bei mir in der Feurobig Show.
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0: Der Ray Garvey habe ich euch parat. Free Like the Ocean. Und auf den freue ich mich besonders. Ein Hit aus den 90er. Hathaway, What is Love?
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0: Zusammen gehen wir durch die Dienstag. Jetzt ist es 16:30.
3: Ich bin Melissa Steuri. Guten Tag.
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3: Die Staatspolitische Kommission des Ständerats will, dass das neue Vertragspaket zwischen der Schweiz und der EU nur mit dem Ja von Volk und Ständen in Kraft treten kann. Sie hält deshalb an einer entsprechenden Verfassungsänderung fest. Damit soll auch der Streit darüber entschärft werden, ob die EU-Verträge zwingend dem Ständemeer unterstellt werden müssen. Über die Vorlage entscheidet

0: Verbindung zum ursprünglichen Zeitpunkt, heißt es. Eine solche Hitzewelle wie in den vergangenen Tagen kommt in der Schweiz selten vor, selbst beim heutigen Klima. Laut Meteo Schweiz hat eine Kombination aus Klimaerwärmung und Hochdruckwetterlage zur außerordentlichen Hitze geführt. Das komme maximal einmal in 25 Jahren vor. Dennoch betont Meteo Schweiz, dass durch die Klimaerwärmung in der Schweiz solche Hitzewellen künftig wahrscheinlicher und intensiver werden. Die Vertreter der USA, Jared Kushner und Sondergesandte Steve Witkoff, sind heute nach Katar gereist. In Doha soll es Gespräche rund um den Iran-Krieg geben, sagte ein Sprecher des katarischen Außenministeriums. Geplant sei aber nur ein Treffen mit Vermittlern. Hochrangige iranische Vertreter würden in Doha derzeit nicht erwartet.
1: Die Übersicht nach 4:30 mit den längsten Staumeldungen. Das heisst, all die, die noch 10 Minuten oder mehr Zeit verlieren. Aktuell anstehen in der Region Aarau auf der A1 Richtung Zürich, ab der Verzweigung Wickerdal bis Lenzburg immer mal wieder stockend. Dort haben wir genau die 10 Minuten länger. Dann in der Region Rheinfelden auf der A3 Richtung Zürich, zwischen Rheinfelden Ost und Eiken, wegen der Baustelle ein Plus von 10 Minuten. In der Region Basel auf der A2 Richtung Basel, klemmt es zwischen Basel-Breite und dem Schwarzwaldtunnel. Dort verlieren wir rund eine Viertelstunde. Dann in der Region Solothurn auf der A1 Richtung Bern zwischen den Verzweigungen Herkingen und Lauterbach haben wir 3/4 Stunde länger im Moment. Da hat es einen Unfall gegeben, die linke Spur zum Teil blockiert. Auf der anderen Seite auf der A1 Richtung Zürich klemmt es zwischen Kirchberg und der Verzweigung Herkingen immer mal wieder. Auch dort verlieren wir im Moment eine halbe Stunde. Dann noch in der Region Zürich um den Gubrist herum, A1 Richtung St. Gallen zwischen Dietikon und der Röhren 10 Minuten länger. Auf dem Westring Richtung Zürich zwischen Urdorf Süd und dem Limmentaler Kreuz verlieren wir aktuell rund eine halbe Stunde. Und dann noch anstehen, von uns ist Wilhelm auf Sur, hat dort ein Plus von 10 Minuten. Ich wünsche euch viel Geduld im Überall, was läuft, eine gute Fahrt.
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1: Die Wolken, die nehmen jetzt von oben an immer mehr zu. Dann kommt es zum Teil heftig, kann schütten heute oben, zum Teil auch gewittern. Aktuell, da messen wir die Kleidätigen noch 29 Grad. Auch in der Nacht wird es zwischendurch immer mal wieder nass. Morgen starten wir dann zuerst mit einem Mix aus Sonne und Wolken, bevor es am Nachmittag wieder Regen und Gewitter gibt. Morgen wird es dann endlich mal nicht mehr so heiß. Wir erwarten um die 24 Grad.
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1: Schön, gehen wir miteinander Richtung Feierabend.
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0: Argovialand. Der Oliver, der braucht euch.
1: Ja, den Finderlohn gibt es ja sowieso. Genau, vielleicht noch eine gute Nacht oder so. Immer einen schönen Rest irgendwo.
0: Er hat seinen Ehering verloren, als er am Samstag vor einer Woche zu Wettigen auf der Klosterhalbinsel ist baden.
1: Wir sind am nächsten Tag nochmal tauchen mit dem Schnorchel und am Montagmorgen ist ein professioneller Taucher auch nochmal vorbeigegangen, hat den Ring auch nicht gefunden im Wasser. Man hat dort aber zwei Teenager angetroffen, die ihn gefragt haben, was ich dann da mache. Und die haben ihm dann auch gesagt, dass kurz nachdem ich tätig bin am Samstagabend, einen Mann einen Ring gefunden und hat die anderen Badegäste gefragt, wem der gehört und sie hat alle verneint.
0: Also, schon mal aufschnaufen, im Oliver sein Ehering ist nicht irgendwo in der Limit versunken, sondern ein Mann hat ihn gefunden und genau dich suchen wir jetzt.
1: Leider ist der Ring noch nicht irgendwo abgegeben worden. Also nicht bei der Gemeinde, nicht bei der Polizei, nicht bei den Resten, nicht im Kloster.
0: Hat euch irgendjemand davon erzählt, dass er einen Ring gefunden hat? Kommt euch die Geschichte bekannt vor? Oder gehört euch vielleicht genau der Mann, der im Oliver seinen Ehering daheim hat? Dann meldet euch bitte bei Radio Argovia. Auch im Oliver seine Frau wird es übrigens freuen.
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Zusammen gehen wir richtig für oben. Jetzt mit einem altbekannten Hit, neu aufgematzt von Fastboy. Das ist Wave bei Radio Arguvia. Schönen Dienstag euch.

0: dafür aber Björn Gould, ja. Der startet so. Michael Schulze parat und 5 am, gerade nach dem 5.
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2: Schönen Dienstag wünsche ich euch. Es wird 5. Ich bin Melissa Steuri.
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2: Nach dem Parlamentsentscheid, das Neubauverbot von Atomkraftwerken aufzuheben, ergreift ein breites Bündnis das Referendum. Ab sofort werden Unterschriften gegen den Bau neuer Atomkraftwerke in der Schweiz gesammelt. Neue Atomkraftwerke seien für die Schweiz im Kriegsfall ein Sicherheitsrisiko, sagt der Solothurner Mitte-Nationalrat Stefan Müller-Altermatt.
4: Wir setzen diese AKW, die einen Sicherheitsstandard der 2030er Jahre haben, dann einer Kriegsmaschinerie des Jahres 2100 aus.
2: Ob die Schweiz künftig neue Atomkraftwerke zulässt, entscheidet letztlich das Schweizer Stimmvolk. Im Kanton Aargau fließt im kommenden Jahr mehr Geld denn je durch den Finanzausgleich der Gemeinden. Insgesamt werden über 109 Millionen Franken umverteilt. Das ist eine Zunahme von 3,7% im Vergleich zum laufenden Jahr. Grund seien höhere Steuererträge, so die Aargauer Staatskanzlei. Nächstes Jahr müssen 62 finanzstarke Aargauer Gemeinden 134 Gemeinden Finanzausgleichsbeiträge zahlen. Die Staatspolitische Kommission des Ständerats will, dass das neue Vertragspaket zwischen der Schweiz und der EU nur mit dem Ja von Volk und Ständen in Kraft treten kann. Sie hält deshalb an einer entsprechenden Verfassungsänderung fest. Damit soll auch der Streit darüber entschärft werden, ob die EU-Verträge zwingend dem Ständemehr unterstellt werden müssen. Über die Vorlage entscheidet der Ständerat voraussichtlich in der Herbstsession.
3: Sport.
2: Der FC Aarau verstärkt sein offensives Mittelfeld mit Sidan Tairi. Der 19-jährige Schweizer Junioren-Nationalspieler kommt vom Nachwuchs des Bundesligisten TSG Hoffenheim. Tairi hat beim FCA einen 3-Jahres-Vertrag unterschrieben.
5: Hier gehen wir an die Börse. Daniela Lüthi, hat sich die Schweizer Börse zur Quartalsende in Rekordlaune präsentiert? Oder wie sieht es aus?
6: Jein, denn nur zwischenzeitlich hat der 1. Mai ein neues High erklommen. Dass er das Level aber nicht halten konnte und gar ins Minus gerutscht ist, ist der grössere Verlust in den beiden Indexschwergewichten Nestlé und Roche geschuldet gewesen. Das erstaunt insofern, als dass Roche am Morgen noch einen wichtigen Fortschritt zur Prüfung eines Autoimmunerkrankungsmittels verkündet hat. Als grösster Verlierer dürfte jedoch Logitech aus dem Handel gehen. Die Reduzierung von Anlageempfehlung und Kursziel durch Bank of America wirkt schwer auf den Notierungen. Für weiteren Gesprächsstoff hat Infracore gesorgt. Spital Immobilienunternehmen wagt am 9. Juli den Sprung an die Schweizer Börse. Es werden bis zu 5,64 Millionen Titel zu einem IPO-Preis von 54 Franken ausgegeben.
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5: Dann gehen wir auf die Strasse, dann kommen die längsten Staumeldungen mit einem Plus ab 10 Minuten. Heute Abend braucht ihr länger von Zürich her in Aargau rein, auf der A1 Richtung Bern, ab Dietikon bis Aarau-Ost. Alles in allem haben wir rund eine Viertelstunde länger. Dann klemmt es vor dem Gubrist Richtung St. Gallen, ab Dietikon bis Führer zu der Röhre, 10 Minuten. Auf dem Westring Richtung Zürich zwischen Urdorf Süd und dem Limmentaler Kreuz ein Plus von 20 Minuten. Anstehen aktuell in der Region Aarau. Da hat es einen Unfall gegeben auf der A1 Richtung Zürich zwischen Aarau-West und Aarau-Ost. Die linke Spur ist gesperrt. Es klemmt ab Aarau-West bis Lenzburg. Alles in allem haben wir eine Viertelstunde länger. In der Region Basel auf der A2 Richtung Basel ab dem Schweizer Hallentunnel bis zum Schwarzwaldtunnel verlieren wir eine Viertelstunde. In der Region Solothurn dicken Stau auf der A1 Richtung Bern. Ab der Verzweigung Herkingen bis in die Verzweigung Lauterbach haben wir aktuell eine Stunde länger nach einem Unfall. Die linke Spur ist zum Teil blockiert. Auf der anderen Seite Richtung Zürich zu klemmt es ab Kirchberg bis in die Verzweigung Herkingen. Dort haben wir eine halbe Stunde länger. Dann braucht ihr länger auf der T5 zwischen Buchs und Rupperswil, wo es klemmt. Das ist vermutlich Rückstau von der Autobahn. Und von Hunderswil auf Sur ein Plus von 10 Minuten. Das, wie gesagt, nur die längsten Staumeldungen. Die ganze Übersicht wie immer in der Radio Argovia App. Und euch wünsche ich eine gute, sichere Fahrt.
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5: Immer noch warme 29 Grad aktuell. Das Mumpf, viele Wolken ziehen jetzt im Moment auf. Im Verlauf vom Abend kommt es dann immer wieder mal kräftig regnen oder Gewitter bei uns im Arguvialand. Auch die Nacht wird es ab und zu nass. Morgen starten wir zuerst mal mit einem Sonnen-Wolken-Mix und 19 Grad im Tag. Am Nachmittag gibt es um die 24 Grad und dann wird es zwischendurch auch immer mal wieder nass.
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5: Miteinander starten wir in die schönste Zeit vom Tag. Willkommen im Feierabend Argovialand mit den besten Hits natürlich hier bei uns. In den nächsten 10 Minuten gibt es Amy Winehouse oder jetzt Michael Schulte. Guten Abend.

0: Mit Radio Argovia in Feuer oben starten. Schön machen wir das miteinander. Und mit einem Hammer auf den Daumen hauen, beim Joggen stürcheln und den Fuß verknacksen. Ja, das ist schnell passiert. In der Schweiz hat es letztes Jahr über 900'000 Berufs- und Freizeitunfälle gegeben. Argovia-Redakt Nico Eichwald.
1: In der Schweizer Bevölkerung haben sich vor allem mehr in der Freizeit verletzt. Das hat auch damit zu tun, dass Sport- und Outdoor-Aktivitäten beliebter geworden sind, sagt Alois Fessler von der Sammelstelle für die Statistik der Unfallversicherung SSUV.
2: In den letzten Jahren ist, dass sich insbesondere Unfälle rund um Haus und Garten stärker zunehmen und auch Unfälle beim Reisen und bei Aufenthalt von aussen. Und dort stellen wir insbesondere eine starke Zunahme von der Unfälle beim Wandern fest. Dort haben innerhalb der letzten 5 Jahre die Unfälle um ca. 30% zugenommen.
1: Über ein Drittel der Freizeitunfälle passieren wegen Stolperer oder Stürze. Besonders fällt auf, dass Verletzungen durch Gewalt vor allem bei jungen Männern häufiger vorkommen, sagt Alois Fessler.
2: Wir stellen immer noch fest, dass man da im Vergleich zu den 90er Jahren immer noch etwa 20% mehr Gewaltunfälle auch bei den jungen Personen haben. Das sind häufig Schlägerien, sind auch Vorfälle, die sich häufig in der Nacht vom Freitag auf den Samstag und Samstag auf den Sonntag zutragen.
1: Junge und Lernende in der Schweiz verunfallen auch am Arbeitsplatz häufiger oder melden sich häufiger krank beim Arbeiten, sagt Alois Fessler.
2: Dort tun wir insbesondere mit Schulungen, Kampagnen und Programmen auch Betriebe darauf sensibilisieren, dass die jungen Leute besonders begleitet werden und auch sehr gut eingeführt werden, dass wir dort das Unfallrisiko senken können.
1: Aber immerhin, im Grossen und Ganzen sind die Arbeitsplätze sicherer geworden.
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jetzt mal eine Pause ein. Und ich würde jetzt behaupten, wir sind alle zusammen nicht wirklich unglücklich, oder? Die Natur kann den Regen brauchen. Der kommt heute Abend in der Nacht auf morgen und morgen immer mal wieder. Und morgen noch maximal 24 Grad. Das wird gut tun. Wunderbares Duett jetzt dort, Leonie und der Callum Scott für euch.

0: gehen wir in Feuerhofen.
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0: Und die gute Laune, die bleibt hoffentlich. Spätestens, wenn ihr DJ alle Farben hören, Baby Goodbye. Dann gibt's Lil Nas X auf die Ohren, That's What I Want. Und ein Klassiker von der Nelly Furtado parat, Say It Right, im Soundtrack zum Leben.
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0: Unheimliche Freunde. Die Polizei verhaftet einen Mann, der wiederholt an der Schule zu Mellingen Schüler angesprochen hat. Außerdem aus Neugier gemordet. Das Gericht verwahrt den Mörder von Bellach. Und erste Hilfe für Spital. Der Gesundheitsdirektor Jean-Pierre Galatti soll das Spitalmenziker retten.
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0: Kommen gut in Feuerabend am Dienstag. Jetzt ist es 17:30. Ich bin Melissa Steuri. Guten Abend.
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3: Die Staatspolitische Kommission des Ständerats will, dass das neue Vertragspaket zwischen der Schweiz und der EU nur mit dem Ja von Volk und Ständen in Kraft treten kann. Sie hält deshalb an einer entsprechenden Verfassungsänderung fest. Damit soll auch der Streit darüber entschärft werden, ob die EU-Verträge zwingend dem Ständemeer unterstellt werden müssen. Über die Vorlage entscheidet der Ständerat voraussichtlich in der Herbstsession. Eine solche Hitzewelle wie in den vergangenen Tagen kommt in der Schweiz selten vor, selbst beim heutigen Klima. Laut Meteo Schweiz hat eine Kombination aus Klimaerwärmung und Hochdruckwetterlage zur außerordentlichen Hitze geführt. Das komme maximal einmal in 25 Jahren vor. Dennoch betont Meteo Schweiz, dass durch die Klimaerwärmung in der Schweiz solche Hitzewellen künftig wahrscheinlicher und intensiver werden. Die Vertreter der USA, Jared Kushner und Sondergesandte Steve Witkoff, sind heute nach Katar gereist. In Doha soll es Gespräche rund um den Iran-Krieg geben, sagte ein Sprecher des katarischen Außenministeriums. Geplant sei aber nur ein Treffen mit Vermittlern. Hochrangige iranische Vertreter würden in Doha derzeit nicht erwartet. Ab morgen gelten in der EU neue Bestimmungen beim Import von Stahl. Davon ist auch die Schweiz betroffen. Die hiesige Industrie darf rund ein Drittel weniger Stahl zollfrei in die EU verkaufen. Wird die zollfreie Menge überschritten, gilt neu ein Zoll von 50%, also doppelt so viel wie bisher. Die EU will so ihre Stahlindustrie vor günstigen Importen etwa aus China schützen.
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3: Die Schweizer Tennisspielerin Viktoria Golubic hat es in Wimbledon erstmals seit drei Jahren

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1: Dann kommt das Update von unterwegs nach 5:30 mit den längsten Staumeldungen. Anstehen in der Region Aarau auf der A1 Richtung Zürich zwischen Aarau West und Lenzburg, wo es noch klemmt. Dort haben wir rund 10 Minuten länger. Dort hat es im Feierabendverkehr einen Unfall gegeben. Ihr braucht aber auch von Zürich her in Aargau länger auf der A1 Richtung Bern. Ab Dietikon bis Aarau Ost immer wieder Stop and Go. Alles in allem eine Viertelstunde mehr Zeit einberechnen. Dann in der Region Zürich um den Gubrist herum Richtung St. Gallen. Ab Dietikon anstehen bis vorne zu der 10 Minuten. Auf dem Westring Richtung Zürich zwischen Urdorf Süd und dem Limmataler Kreuz verlieren wir immer noch eine halbe Stunde. Dann in der Region Basel auf der A2 Richtung Basel zwischen dem Schweizer Hallen und dem Schwarzwaldtunnel eine Viertelstunde. In der Region Solothurn auf der A1 Richtung Bern ab der Verzweigung Herkingen bis Wangen an der Aarenstau. Dem Ganzen vorausgegangen ist ein Unfall. Zeitverlust wird immer noch eine halbe Stunde. Und Richtung Zürich zu klemmt es ab Kirchberg bis in die Verzweigung Herkingen. Auch dort am besten eine halbe Stunde mehr einberechnen. Dann schnell auf die Hauptstrasse von Gebisdorf her Richtung Windisch 10 Minuten und von Sissel her eingangs Laufenburg, wo wir anstehen. Aktuell dort Wartezeit von einer halben Stunde. Die ganze Übersicht wie immer in der Radio Argovia App. Kommen gut ans Ziel.
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1: Jetzt am Abend macht es immer mehr zu, kommt dann zum Teil heftig regnen oder auch mal noch gewittern in der nächsten Stunde und in der Nacht auf morgen. Temperaturen aktuell 29 Grad, Obersiggental. Am Mittwoch starten wir zuerst mit einem Mix aus Sonnen und Wolken, nachher dann wieder mehr Wolken und die bringen wieder Regen und Gewitter ins Argovia-Land. Morgen endlich mal nicht im Ganzen so warm. Wir starten zwar schon mit milden 19 Grad, den Tag durch gibt es dann aber maximal nur 24.
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1: Guten Abend wünsche ich.

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0: 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Und dann steht an einem perfekten oben. Ich glaube, nichts mehr im Weg.
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Nelly Furtado, jetzt für euch im Soundtrack zum Leben «Say It Right». Mit dem Hit feiert sie nächstes Jahr, Anschluss 20 Jahre Jubiläum. Perfekt zum Ankommen im Feuerabend, durchschnaufen. Schön hören der Radio Argovia.

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0: grossartige Hymne von Hecht. Mon amour, schöne für oben. Sie überzeugt dafür mit einer Riesenstimme Noemi Bissa. Und Hear Me, gerade nach dem 6.
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0: Dafür oben mit Radio Argovia. Schön kommen wir mit. Am 6.
5: Ich bin Melissa Steuri. Guten Abend.
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5: In der Schweiz gibt es mehr Freizeitunfälle. Den Unfallversicherern sind im vergangenen Jahr über 360.000 Freizeitunfälle gemeldet worden. Das ist ein Anstieg von 3%. Vor allem Sport- und Outdoor-Aktivitäten seien beliebt, sagt Alois Fessler von der Sammelstelle für die Statistik der Unfallversicherung SSUV.
6: Und dort stellen wir insbesondere eine starke Zunahme von der Unfälle beim Wandern fest. Dort haben innerhalb der letzten 5 Jahre die Unfälle ca. 30% zugenommen.
5: Aber auch bei der Gartenarbeit oder beim Reisen hat es mehr Unfälle gegeben. Der Aargauer Grossrat will das Steuersystem vereinfachen. Er hat eine Gesetzesänderung in erster Lesung klar gutgeheißen. Künftig sollen die Steuerkommissionen in den Gemeinden wegfallen. Zudem können Gemeinden den Steuerbezug freiwillig dem Kanton übertragen. Ziel des Projekts mit dem Namen TaxOptima ist es, die Abläufe zu vereinfachen und den Aufwand für die Steuerzahlenden und Behörden im Aargau zu reduzieren. Der Juni ist der drittwärmste in der Schweiz seit Messbeginn. Die Mitteltemperatur lag 3,5 Grad über der Norm der letzten Jahre, teilt Meteo Schweiz mit. Wärmer waren nur die Juni 2003 und 2025. Ab morgen gelten in der EU neue Bestimmungen beim Import von Stahl. Davon ist auch die Schweiz betroffen. Die hiesige Industrie darf rund ein Drittel weniger Stahl zollfrei in die EU verkaufen. Wird die zollfreie Menge überschritten, gilt neu ein Zoll von 50%, also doppelt so viel wie bisher. Die EU will so ihre Stahlindustrie vor günstigen Importen etwa aus China schützen.
0: Das ist die Übersicht für euch nach dem 6, wo noch einiges los ist. Hier die längsten Staumeldungen ab 10 Minuten. Von Zürich her in Aargau hin, auf der A1 Richtung Bern, Chlemz ab Dietika bis Aarau Ost. Dort haben wir alles in allem 20 Minuten länger. Auf der anderen Seite Richtung St. Gallen zu, Stau vor dem Gubrist ab Dietika, 10 Minuten länger. Vom Westring her Richtung Zürich, zwischen Uedike und dem Limmataler Kreuz verlieren wir im Moment noch 20 Minuten. Anstehen in der Region Aarau, auf der A1 Richtung Zürich, schon ab Rotrist bis Megenwil immer wieder Stau, alles in allem verlieren eine halbe Stunde. Da hat es im Feuerobenverkehr innen einen Unfall gegeben. In der Region Basel auf der A2 Richtung Basel klemmt es noch zwischen dem Schweizer Hallentunnel und dem Schwarzwaldtunnel ein Plus dort von einer Viertelstunde. In der Region Solothurn auf der A1 Richtung Bern ab der Verzweigung Herkingen bis in die Verzweigung Lauterbach 20 Minuten länger. Richtung Zürich zu klemmt es ab Kriegstetten bis in die Verzweigung Herkingen. Dort haben wir rund 40 Minuten länger. Dann schon auf die Hauptstrasse, von Lauf vorher auf Brugge 10 Minuten mehr. Zwischen Gebisdorf und Wind ist 10 Minuten mehr. Von Sissler her auf Laufenburg eine halbe Stunde länger und von Keisten her auf Laufenburg ein Plus von 10 Minuten. Die ganze Übersicht wie immer in der Radio Argovia App. Kommen wir gut heim.
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0: In den nächsten Stunden wird es immer mal wieder nass an den meisten Orten im Argovialand. Zum Teil gewittert es auch noch recht stark, so auch in der Nacht auf morgen. Morgen selber starten wir zuerst mal mit milden 19 Grad und noch trocken, plus minus am Morgen. Am Nachmittag macht es dann noch mal mehr zu und kommt regnen. Bei angenehm warmen 24 Grad.
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0: Und wenn ihr doch noch eine Abkühlung nötig habt, jetzt, dann badet ihr in der Reuss bei 25 Grad, Limmat, Aaren und Rheinmessen 26 Grad und der Halwiderseeder badet in Tenwil, der ist gut 28 Grad warm, dort geht aktuell ein schwacher Wind.
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0: Argovialand, ich wünsche euch von Herzen ganz einen schönen Feierabend. Am Dienstag geniessen wir miteinander und das geht natürlich super zu den Hits, zum Beispiel aus dem 84 Take on Me parat, jetzt in den nächsten 10 Minuten. Oder aktuelles von der Noemi Besa und Hear Me. Schön sind ihr da.

0: wünsche euch einen Dienstagabend. Schön hört ihr Radio Argovia. Jetzt sind gerade 17:45.
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0: Mit dem Auto oder dem Dörfer Passstrasse drauf. Ja, das macht Spass und die Aussicht ist ja meistens herrlich. Und bei uns haben wir ganz einen Haufen Sättig. Auf dem Portal vom CCS sind 77 Pässe verzeichnet und man sieht auf einen Blick, welche als offen sind und auch wie das Strassenverhältnis und das Wetter ist. Und jetzt im Sommer sind sowieso die meisten Pässe offen. Marco Wölfli, Mediensprecher vom TCS, welche stechen da raus?
2: Da gibt es natürlich ganz verschiedene Kriterien. Klar ist, dass der Umbreilpass zwischen Graubünden und Italien mit 2501 Meter der höchste Pass ist. Der Novene und der Gross St. Bernhard sind eher die nächsthöheren. Der niedrigste Pass ist übrigens der Pass über Monte Ceneri, der maximal 556 Meter hoch ist.
0: Und auf was muss man schauen, wenn man über einen Pass hineinfährt?
2: Am besten schaut man von der Passfahrt auf dem Passportal vom TCS, ob es Einschränkungen gibt. Das gilt besonders, wenn man mit dem Camper unterwegs ist, weil die Teilpässe dürfen nicht mit Wohnwagen oder Camper befahren werden. Auf der Passstrasse ist es häufig eng beim Kreuzen, weil dort das Fahrzeug, das rauffährt, vortritt. Schwere Fahrzeuge wie Lastwagen, Garen oder Fahrzeuge mit Anhänger in jedem Fall vortritt. Wichtig ist auch, dass man vorausschauend fährt und in engen Kurven immer bremsbereit ist.
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Joe aus dem Jahr 2004. Das ist ein Feierabend mit Radio Argovia und jetzt einem neuen Hit. Da haben Martin Garrix und Ed Sheeran zusammengespannt. Rausgekommen, eine richtig coole Nummer. Geniessen den Feierabend jetzt mit Repeated.

0: Guten, wenn ihr gerade um die Nacht singt.
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0: Von mir gibt es die Hits serviert. Kamerad, im Feuer oben in. Hug yourself. Stimme von Usher im Mix von David Guetta. Without you. Baby Girls Don't Cry.
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2: Unheimliche Fremde. Polizei verhaftet einen Mann, der wiederholt an der Schule zu Mellige Schüler angesprochen hat. Außerdem aus Neugier gemordet. Das Gericht verwahrt den Mörder von Bellach. Und erste Hilfe für Spital. Der Gesundheitsdirektor Jean-Pierre Galatti soll das Spitalmenziker retten.
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0: Dienstag, der letzte im Juni, und das hat heute zum Reden gegeben.
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3: Mit dem Urs Hofstetter. Das Bützdau kommt am 27. September zu einer Kampfwahl um einen freien Gemeinderatssitz. Für den zweiten Wahlgang haben sich der Roger Frey und der Martin Meyer rechtzeitig als Kandidaten gemeldet. Das Spreitenbach wird im Kampf gegen Vandalismus nach der Schulanlage Zentrum jetzt als Schulhaus Seefeld mit einer Überwachungskamera ausgerüstet. Der Gemeinderat hat 22'000 Franken für die Installation und den Betrieb von einer Videoüberwachung gutgeheissen. Z Kränichen hat der Kanton Aargau das Baugesuch für die Sanierung vom landwirtschaftlichen Zentrum Liebeck eingereicht. Vorgesehen sind ein neues Schulhaus, die Erneuerung des bestehenden Hauptgebäudes und ein neuer Milchviehstall für den Ausbildungs- und Versuchsbetrieb. Und der ehemalige FC Aarau-Präsident Philipp Bonorand hat im Verein seine über 10'000 Aktien zurückverkauft. Das sind 25% von allen FC Aarau-Aktien. Damit sind jetzt noch die Familie vom Ex-Präsident Alfred Schmid und die Gönnervereinigung Club 100 Grossaktionäre vom FC Aarau.
0: Das Update von unterwegs mit der längsten Staumeldung, aber ein Plus von 10 Minuten. Und genau die 10 Minuten verlieren wir noch von Zürich her in Aargau rein auf der A1 Richtung Bern. Ab Dietike bis Aarau Ost immer wieder Stop and Go. Dann klemmt es aber auch noch im Mittelland auf der A1 Richtung Zürich. Aber Rotrist bis Megenwil immer mal wieder stockender Verkehr. Unter anderem hat das Auto Panne blockiert die rechte Spur. Die haben rund 3/4 Stunde länger. In der Region Zürich, vom Westring her Richtung Zürich, noch Anstatt zwischen Uetiken und dem Limmentaler Kreuz, plus 20 Minuten. In der Region Basel, auf der A2 Richtung Basel, zwischen dem Schweizerhalle und dem Schwarzwaldtunnel, noch 1/4 Stunde länger. In der Region Solothurn, auf der A1 Richtung Bern, ab Herkingen bis Niederbipp, Stau, da brauchen wir noch etwa 10 Minuten länger. Und auf dieser Seite klemmt es ab Kriegstätten bis in die Verzweigung Herkingen, ein Plus von einer 1/4 Stunde. Auf der Hauptstrasse sieht es soweit relativ gut aus. Die längste Staumeldung ist noch von Sissel her auf Laufenburg. Rein. Dort haben wir noch rund 1/4 Stunde länger. Kommen wir gut an.
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0: Wolken. Am Nachmittag kommt es dann auch noch mal gewittern und regnen. Am Morgen bei 19, am Nachmittag bei 24 Grad.
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heute Sommerabend kommt Belgisch daher mit Milo. I never felt this way. Gotta be my lucky day. Genießt die gute Laune im Soundtrack zum Leben jetzt mit dem Mann hier.

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5: Ich bin Melissa Steuri. Guten Abend.
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5: In der Schweiz gibt es mehr Freizeitunfälle. Den Unfallversicherern sind im vergangenen Jahr über 630'000 Freizeitunfälle gemeldet worden. Auffällig sei der Anstieg gewaltbedingter Verletzungen, sagt Alois Fessler von der Sammelstelle für die Statistik der Unfallversicherung. Besonders betroffen sind junge Männer.
6: Das sind häufig Klägerien, sind auch Vorfälle, die sich häufig in der Nacht vom Freitag auf Samstag und Samstag auf Sonntag zutragen.
5: Die meisten Freizeitunfälle haben sich jedoch durch Stolpern und Stürzen ereignet. Der Aargauer Grossrat will das Steuersystem vereinfachen. Er hat eine Gesetzesänderung in erster Lesung klar gut geheißen. Künftig sollen die Steuerkommissionen in den Gemeinden wegfallen. Zudem können Gemeinden den Steuerbezug freiwillig dem Kanton übertragen. Ziel des Projekts mit dem Namen TaxOptima ist es, die Abläufe zu vereinfachen und den Aufwand für die Steuerzahlenden und Behörden im Aargau zu reduzieren. Der Juni ist der drittwärmste in der Schweiz seit Messbeginn. Die Mitteltemperatur lag 3,5 Grad über der Norm der letzten Jahre, teilt Meteo Schweiz mit. Wärmer waren nur die Juni 2003 und 2025.
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5: Testspiel-Niederlage für den FC Aarau in Zofingen. Gegen die U21-Auswahl des FC St. Gallen verlor der FCA heute Nachmittag 1:3. Es stauet auf der A1 Richtung Zürich zwischen Kriegstedt und Herkingen. Die verlieren bis zu einer Viertelstunde. Dann weiter zwischen Aarau-West und Meggenwil. Auch dort verlieren noch bis zu einer Viertelstunde. Und in der Gegenrichtung zwischen Herkingen und Önsingen hat er auch noch ein bisschen länger. Fahrt gut.
7: In den nächsten Stunden regnet es immer mal wieder. Einzelne Gewitter sind auch noch möglich im Argovialand im Verlauf der Nacht. Morgen starten wir dann schon mit milden 19 Grad. Aber die Aussicht, die ist doch gerade gut zum Durchschnaufen. Morgen gibt es dann maximal 24 Grad. Wir haben einen Mix aus Sonne und Wolken am Morgen. Am Nachmittag dann auch immer mal wieder Regen und Gewitter.
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7: Schön, verbringen wir dafür oben miteinander. Die beste Hitze im Ohr, die gibt es natürlich hier bei uns bei Radio Argovia. So starten wir in die neue Stunde jetzt mit dem Kygo, Khaled und Griffin und Save My Love. Schön, sind ihr da.

Das ist der Mann, der alles mit ganz viel Leidenschaft macht. Terry Swims, nicht nur ein begnadeter Sänger, sondern auch ein herzenssüßer Vater. Sein Sohn ist vor ein paar Tagen gradjährig geworden und das hat er so richtig schön auf Instagram abgefeiert. Jetzt gibt es Rihanna für euch im Soundtrack zum Leben. Das ist der Dienstagabend bei Radio Argovia und das ist «We Found Love».

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1: Mit dem Urs Hofstetter. Das Bützdau kommt am 27. September zu einer Kampfwahl um einen freien Gemeinderatssitz. Für den zweiten Wahlgang haben sich der Roger Frey und der Martin Meyer rechtzeitig als Kandidaten gemeldet. Spreitenbach wird im Kampf gegen Vandalismus nach der Schulanlage Zentrum jetzt dann als Schulhaus Seefeld mit einer Überwachungskamera ausgerüstet. Der Gemeinderat hat 22'000 Franken für die Installation und den Betrieb von einer Videoüberwachung gutgeheissen. In Kränichen hat der Kanton Aargau das Baugesuch für die Sanierung des

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4: Ich bin Melissa Steuri. Guten Abend.
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4: Ab morgen gibt es neue Regeln im Straßenverkehr und Anrufe mit gefälschter Handynummer müssen künftig gekennzeichnet werden. Nico Eichwald.
5: Neu werden Anrufe aus dem Ausland mit einer Schweizer Nummer auf dem Mobiltelefon speziell gekennzeichnet, so wie jetzt schon auf dem Festnetz. Erkennt der Telefonanbieter, dass die Nummer gefälscht ist, wird der Anruf als unbekannt angezeigt oder gerade blockiert. So soll Telefonbetrug besser verhindert werden. Und Autorennen sind in der Schweiz zum ersten Mal seit 1955 wieder erlaubt. Aber jetzt können Kantone selber entscheiden, ob sie Rennstrecken bewilligen wollen oder nicht.
4: Ein neues Unternehmen gründen. Das ist in der Schweiz beliebt. Seit Jahresbeginn wurden fast 30.000 neue Unternehmen ins Handelsregister eingetragen. Laut der Analyse eines Instituts für Jungunternehmen ist das ein Rekord. Besonders stark war das Wachstum bei den Neugründungen im Tessin, im Mittelland und in der Zentralschweiz. Im Streit um das Geburtsrecht in den USA hat Präsident Donald Trump vor dem obersten Gericht eine Niederlage kassiert. Das Gericht entschied in einem wegweisenden Urteil, dass Kinder, die in den USA zur Welt kommen, weiterhin automatisch die US-Staatsbürgerschaft erlangen sollen. Trump wollte bestimmten Neugeborenen die Staatsbürgerschaft verweigern.
2: Sport.
4: Testspiel-Niederlage für den FC Aarau in Zofingen. Gegen die U21-Auswahl des FC St. Gallen verlor der FCA heute Nachmittag 1:3. Der Schweizer Fußball-Nazi-Spieler Luca Jacques hat das letzte Mannschaftstraining vor dem WM-16-Finale in San Diego ausgelassen. Der 23-jährige Luzerner absolvierte aufgrund einer muskulären Beschwerde eine individuelle Einheit. Ob nun sein Einsatz im 16-Finale gegen Algerien gefährdet ist, bleibt offen. Das Spiel findet am Freitag um 5 Uhr morgens statt. Es stauet auf der A1 Richtung Zürich zwischen Önzigen und Herkingen. Dort hat es einen Unfall gegeben. Fahrt gut.
6: In den nächsten Stunden da regnet es immer mal wieder. Einzelne Gewitter sind auch noch möglich im Argovialand im Verlauf von der Nacht. Morgen starten wir dann schon mit milden 19 Grad. Aber die Aussicht die ist doch gerade gut zum Durchschnaufen. Morgen gibt es noch maximal 24 Grad. Wir haben einen Mix aus Sonne und Wolken am Morgen. Am Nachmittag dann auch immer mal wieder Regen und Gewitter. Ich bin Nicole Bühler. Ich wünsche euch einen schönen Abend.
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2: Die Themen haben heute Schlagzeilen gemacht. Guten Abend.
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2: Nach dem Parlamentsentscheid, das Neubauverbot von Atomkraftwerken aufzuheben, ergreift ein breites Bündnis das Referendum. Ab sofort werden Unterschriften gegen den Bau neuer Atomkraftwerke in der Schweiz gesammelt. Neue Atomkraftwerke seien für die Schweiz im Kriegsfall ein Sicherheitsrisiko, sagt der Solothurner Mitte-Nationalrat Stefan Müller-Altermatt.
3: Wir setzen diese AKW, die einen Sicherheitsstandard der 2030er Jahre haben, dann einer Kriegsmaschinerie des Jahres 2100 aus.
2: Ob die Schweiz künftig neue Atomkraftwerke zulässt, entscheidet letztlich das Schweizer Stimmvolk. Bundespräsident Guy Parmelin hat keinen Durchbruch in den Zollverhandlungen mit den USA erzielt. Die Schweiz setze sich weiterhin für die Verlängerung der im vergangenen Jahr getroffenen Vereinbarung ein, sagte Parmelin in Washington. Die Schweiz werde sich an die getroffenen Abmachungen halten. Von den USA erwarte man dasselbe, so Parmelin zu SRF.
4: Ein Deal ist ein Deal, sodass die USA das auch bis am Ende anwenden.
2: Die Zollvereinbarungen zwischen der Schweiz und den USA laufen aus. Vereinbart wurde, dass die Zölle auf Schweizer Produkte ab dem 24. Juli höchstens 15% betragen sollen. Die elektronische ID kommt doch nicht mehr in diesem Jahr. Die Einführung verzögert sich laut dem Bundesamt für Justiz ins nächste Jahr. Grund dafür sei, dass man den Datenschutz und die Sicherheit der Nutzerinnen und Nutzer noch weiterentwickeln und erhöhen will. Vor allem, weil es im Bereich künstliche Intelligenz neue Entwicklungen gibt, die das Ausstellen der EID vor neue Herausforderungen stellen. Der Bund gewichtet den Sicherheitsaspekt höher als die Einführung zum ursprünglichen Zeitpunkt, heißt es.
5: Zwei Forscherinnen fordern ein Badeverbot in Alpenseen. Die Forscherinnen des Schweizerischen Zentrums für angewandte Ökotoxikologie Ecotox haben sich wegen der Belastung durch Sonnencremes für das Badeverbot in Alpenseen ausgesprochen. Das berichtet die Zeitung La Liberté. Die Sonnencremes enthielten Stoffgemische, die für Wasserökosysteme schädlich sein könnten. Rund 30 in der Schweiz zugelassene UV-Filter seien insbesondere für Organismen in sensiblen Bergseen problematisch.
2: Im Streit um das Geburtsrecht in den USA hat Präsident Donald Trump vor dem obersten Gericht eine Niederlage kassiert. Das Gericht entschied in einem wegweisenden Urteil, dass Kinder, die in den USA zur Welt kommen, weiterhin automatisch die US-Staatsbürgerschaft erlangen sollen. Trump wollte bestimmt Neugeborenen die Staatsbürgerschaft verweigern, etwa Kindern von Papierlosen oder von Menschen, die nur kurz im Land bleiben.
6: Unterwegs durch Argovialand Tour wünsche ich euch ganz eine gute Fahrt, habt Sorge und kommt gut ans Ziel. Wenn es irgendwo Probleme gibt, dann seht ihr das jederzeit in der Radio Argovia App. Dort haben wir euch alle Verkehrsmeldungen aktualisiert. Fahrt gut! Und es wird immer mal wieder nass in den nächsten Stunden. Da regnet es und gewittert es im Argovialand. Die Natur dir dankt. Auch morgen wird es noch mal nass, aber vor allem am Nachmittag. Am Morgen starten wir mit milden 19 Grad und einem Mix aus Sonne und Wolken. Und morgen Mittag endlich mal wieder ein Wetter, das sich gut aushalten lässt, bei maximal 24 Grad. Ich bin Nicole Bühler. Habt einen guten Abend.
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2: 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Diese Themen haben heute Schlagzeilen gemacht. Guten Abend.
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2: In der Schweiz gibt es mehr Freizeitunfälle. Den Unfallversicherern sind im vergangenen Jahr über 630.000 Freizeitunfälle gemeldet worden. Auffällig sei der Anstieg gewaltbedingter Verletzungen, sagt Alois Fessler von der Sammelstelle für die Statistik der Unfallversicherung. Besonders betroffen sind junge Männer.
3: Das sind häufig Schlägereien, sind auch Vorfälle, die sich häufig in der Nacht vom Freitag auf den Samstag und Samstag auf den Sonntag zutragen.
2: Die meisten Freizeitunfälle haben sich jedoch durch Stolpern und Stürzen ereignet.
4: Dass kantonale Mindestlöhne unterboten werden dürfen, sei ein Angriff auf ganzer Linie, das sagt ein Komitee aus Gewerkschaften und Parteien. Das Komitee ergreift deshalb das Referendum gegen den Parlamentsentscheid, Mindestlöhne nicht einhalten zu müssen. Der Entscheid greife nicht nur Tieflohnbranchen an, sondern auch die Verfassung, sagt SPK-Präsident Cedric Wermuth.
5: Nichts weniger als ein Putsch ist das, der Bosse und der Tieflohnabzocker gegen die direkte Demokratie in Kantonen und Gemeinden. Und das gilt es dezidiert zurückzuweisen.
4: Auch der Bundesrat lehnt den Parlamentsentscheid ab.
2: Gegen den 22-Jährigen, der vor 3 Jahren im solothurnischen Bellach eine Frau aus Neugier getötet hatte, ist ein Urteil gefällt worden. Das Amtsgericht Solothurn-Leben hat den jungen Mann wegen Mordes schuldig gesprochen und ihn zu einer lebenslänglichen Freiheitsstrafe sowie einer stationären therapeutischen Maßnahme verurteilt. Die Tat geschah im April 2023. Der damals 19-Jährige holte die Frau vom E-Bike, verfolgte und würgte sie. Später überfuhr er das Opfer. Die Staatspolitische Kommission des Ständerats will, dass das neue Vertragspaket zwischen der Schweiz und der EU nur mit dem Ja von Volk und Ständen in Kraft treten kann. Sie hält deshalb an einer entsprechenden Verfassungsänderung fest. Damit soll auch der Streit darüber entschärft werden, ob die EU-Verträge zwingend dem Ständemeer unterstellt werden müssen. Über die Vorlage entscheidet der Ständerat voraussichtlich in der Herbstsession. Die Schweizer Bevölkerung ist weiterhin die reichste Bevölkerung der Welt. Laut dem Global Wealth Report der UBS besitzt jede erwachsene Person im Schnitt rund $910,000. Allerdings ist das Vermögen ungleich verteilt. So besitzen 13% der Schweizer Bevölkerung 69% des Vermögens. Deshalb liegt die Schweiz beim statistischen Mittelwert, dem Medianeinkommen, nur auf Platz 8.
6: Unterwegs durch Argovialand Tour wünsche ich euch ganz eine gute Fahrt. Habt Sorge und kommt gut ans Ziel. Wenn es irgendwo Probleme gibt, dann seht ihr es jederzeit in der Radio Argovia App. Dort haben wir euch alle Verkehrsmeldungen aktualisiert. Fahrt gut! Und es wird immer mal wieder nass in den nächsten Stunden. Da regnet es und gewittert es im Argovialand. Die Natur dir dankt. Auch morgen wird es noch mal nass, aber vor allem am Nachmittag. Am Morgen starten wir mit milden 19 Grad und einem Mix aus Sonne und Wolken. Und morgen Mittag endlich mal wieder ein Wetter, das sich gut aushalten lässt, bei maximal 24 Grad. Ich bin Nicole Bühler. Habt einen guten Abend.
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2: Diese Themen haben heute Schlagzeilen gemacht. Guten Abend.
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2: Nach dem Parlamentsentscheid, das Neubauverbot von Atomkraftwerken aufzuheben, ergreift ein breites Bündnis das Referendum. Ab sofort werden Unterschriften gegen den Bau neuer Atomkraftwerke in der Schweiz gesammelt. Mit neuen Atomkraftwerken werde die Schweiz abhängiger vom Ausland, sagt SPK-Präsidentin Mathea Meyer.
3: Denn ein Atomkraftwerk läuft nun mal nur mit Uran, radioaktives Uran, das mehrheitlich aus Russland kommt und das zu 100% importiert werden muss.
2: Ob die Schweiz künftig neue Atomkraftwerke zulässt, entscheidet letztlich das Schweizer Stimmvolk. Bundespräsident Guy Parmelin hat keinen Durchbruch in den Zollverhandlungen mit den USA erzielt. Die Schweiz setze sich weiterhin für die Verlängerung der im vergangenen Jahr getroffenen Vereinbarung ein, sagte Parmelin in Washington. Die Schweiz werde sich an die getroffenen Abmachungen halten. Von den USA erwarte man dasselbe, so Parmelin zu SRF.
4: Ein Deal ist ein Deal, sodass die USA das auch bis am Ende anwenden.
2: Die Zollvereinbarungen zwischen der Schweiz und den USA laufen aus. Vereinbart wurde, dass die Zölle auf Schweizer Produkte ab dem 24. Juli höchstens 15% betragen sollen. Die elektronische ID kommt doch nicht mehr in diesem Jahr. Die Einführung verzögert sich laut dem Bundesamt für Justiz ins nächste Jahr. Grund dafür sei, dass man den Datenschutz und die Sicherheit der Nutzerinnen und Nutzer noch weiterentwickeln und erhöhen will. Vor allem, weil es im Bereich künstliche Intelligenz neue Entwicklungen gibt, die das Ausstellen der EID vor neue Herausforderungen stellen. Der Bund gewichtet den Sicherheitsaspekt höher als die Einführung zum ursprünglichen Zeitpunkt, heißt es.
5: Zwei Forscherinnen fordern ein Badeverbot in Alpenseen. Die Forscherinnen des Schweizerischen Zentrums für angewandte Ökotoxikologie Ecotox haben sich wegen der Belastung durch Sonnencremes für das Badeverbot in Alpenseen ausgesprochen. Das berichtet die Zeitung La Liberté. Die Sonnencremes enthielten Stoffgemische, die für Wasserökosysteme schädlich sein könnten. Rund 30 in der Schweiz zugelassene UV-Filter seien insbesondere für Organismen in sensiblen Bergseen problematisch.
2: Im Streit um das Geburtsrecht in den USA hat Präsident Donald Trump vor dem obersten Gericht eine Niederlage kassiert. Das Gericht entschied in einem wegweisenden Urteil, dass Kinder, die in den USA zur Welt kommen, weiterhin automatisch die US-Staatsbürgerschaft erlangen sollen. Trump wollte bestimmt Neugeborenen die Staatsbürgerschaft verweigern, etwa Kindern von Papierlosen oder von Menschen, die nur kurz im Land bleiben.
6: Unterwegs durch Argovia-Landtour wünsche ich euch ganz eine gute Fahrt, habt Sorge und kommt gut ans Ziel. Wenn es irgendwo Probleme gibt, dann seht ihr es jederzeit in der Radio Argovia-App. Dort haben wir euch alle Verkehrsmeldungen aktualisiert. Fahrt gut! Und es wird immer mal wieder nass in den nächsten Stunden. Da regnet es und gewittert es im Argovia-Land. Die Natur dir dankt. Auch morgen wird es noch mal nass, aber vor allem am Nachmittag. Am Morgen starten wir mit milden 19 Grad und einem Mix aus Sonne und Wolken. Und morgen Mittag endlich mal wieder ein Wetter, das sich gut aushalten lässt, bei maximal 24 Grad. Ich bin Nicole Bühler. Habt einen guten Abend.
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2: Diese Themen haben heute Schlagzeilen gemacht. Guten Abend.
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2: In der Schweiz gibt es mehr Freizeitunfälle. Den Unfallversicherern sind im vergangenen Jahr über 360'000 Freizeitunfälle gemeldet worden. Das ist ein Anstieg von 3%. Vor allem Sport- und Outdoor-Aktivitäten seien beliebt, sagt Alois Fessler von der Sammelstelle für die Statistik der Unfallversicherung SSUV.
3: Und dort stellen wir insbesondere eine starke Zunahme von der Unfälle beim Wandern fest. Dort haben innerhalb der letzten 5 Jahre die Unfälle ca. 30% zugenommen.
2: Aber auch bei der Gartenarbeit oder beim Reisen hat es mehr Unfälle gegeben.
4: Dass kantonale Mindestlöhne unterboten werden dürfen, sei ein Angriff auf ganzer Linie. Das sagt ein Komitee aus Gewerkschaften und Parteien. Das Komitee ergreift deshalb das Referendum gegen den Parlamentsentscheid, Mindestlöhne nicht einhalten zu müssen. Betroffen wären Tieflohnbranchen wie das Gastgewerbe oder die Reinigung, sagt UNIA-Präsidentin Vanya Aleva. Zudem sei dies ein Angriff auf Frauenlöhne.
5: 2/3 der Menschen, die von Mindestlöhnen profitieren, sind Frauen. Mindestlöhne erhöhen die Frauenlöhne und reduzieren die Lohnungleichheit zwischen Männern und Frauen.
4: Auch der Bundesrat lehnt den Parlamentsentscheid ab. Er stehe in Konflikt mit der Verfassung. Badeunfälle in der Schweiz häufen sich. Seit der Hitzewelle sind rund 10 Menschen ertrunken, schreibt der Tagesanzeiger. Wer in Gewässern baden möchte, sollte sich zwingend vorher informieren, vor allem in Bezug auf Flüsse, sagt Christoph Merki von der Schweizerischen Lebensrettungsgesellschaft SLRG.
6: Flüsse, wie eigentlich alle offenen Gewässer, sind gefährlich oder können gefährlich sein. Und die können auch von Tag zu Tag sich anders zeigen. Und darum ist es eben wichtig, dass man, egal an welchen Fluss dass man geht, dass man sich dort immer ein kurzes Bild macht, wie sieht es aktuell Bedingungen aus. Auf was man schauen, hat es irgendwo Gefahrenstellen.
4: Das können zum Beispiel Steine, die aus dem Wasser kommen, oder Schwemmholz sein. Jedes Jahr ertrinken in der Schweiz rund 50 Menschen in offenen Gewässern. Über 80% der Opfer sind männlich.
2: Gegen den 22-Jährigen, der vor 3 Jahren im solothurnischen Bellach eine Frau aus Neugier getötet hatte, ist ein Urteil gefällt worden. Das Amtsgericht Solothurn-Leben hat den jungen Mann wegen Mordes schuldig gesprochen und ihn zu einer lebenslänglichen Freiheitsstrafe sowie einer stationären therapeutischen Maßnahme verurteilt. Die Tat geschah im April 2023. Der damals 19-Jährige holte die Frau vom E-Bike, verfolgte und würgte sie. Später überfuhr er das Opfer.
7: Unterwegs durch Argovia-Landtour wünsche ich euch ganz eine gute Fahrt. Habt Sorge und kommt gut ans Ziel. Wenn es irgendwo Probleme gibt, dann seht ihr das jederzeit in der Radio Argovia-App. Dort haben wir euch alle Verkehrsmeldungen aktualisiert. Fahrt gut! Und es wird immer mal wieder nass in den nächsten Stunden. Da regnet es und gewittert es im Argovialand. Die Natur dir dankt. Auch morgen wird es noch mal nass, aber vor allem am Nachmittag. Am Morgen starten wir mit milden 19 Grad und einem Mix aus Sonne und Wolken. Und morgen Mittag endlich mal wieder ein Wetter, das sich gut aushalten lässt, bei maximal 24 Grad. Ich bin Nicole Bühler. Habt einen guten Abend.
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